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1: Guten Tag, im Nachrichtenstudio begrüßt Sie heute Kerstin Jakubik.
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1: Ministerpräsident Fico besucht Deutschland. Slowakische Kampfflugzeuge nehmen an NATO-Luftraumüberwachung teil. Slowakei feiert Europatag in Bratislava und Košice. Der slowakische Ministerpräsident Robert Fico reist am Donnerstag nach Deutschland. In München trifft er sich mit dem bayerischen Ministerpräsidenten Markus Söder, mit dem er über die bilateralen Beziehungen sprechen wird. Außerdem tritt er auf der slowakisch-bayerischen Unternehmer- und Expertenkonferenz auf, die sich auf die Automobilindustrie konzentriert, teilte das slowakische Regierungsamt mit. Zum Abschluss seines Deutschlandbesuchs legt Fico einen Blumenstrauß am Denkmal für die Opfer des Nationalsozialismus im Konzentrationslager Dachau nieder. Am 9. Mai nimmt der slowakische Regierungschef an Feierlichkeiten zum Tag des Sieges über den Faschismus in Moskau teil, wo er Blumen am Grab des unbekannten Soldaten niederlegen wird. Neben seiner Reise nach Moskau plant Fico im Juni auch eine Reise nach Frankreich, wo er an den Gedenkfeierlichkeiten zur Landung in der Normandie teilzunehmen plant. Die slowakischen F-16-Kampfflugzeuge werden an der NATO-Luftüberwachungsmission teilnehmen, um den Luftraum der baltischen Staaten zu schützen. Dies gab Verteidigungsminister Robert Kaliniak am Mittwoch auf der Konferenz Defense 24 Days in Polen bekannt. Ziel der Mission ist es, den Luftraum Litauens, Lettlands und Estlands zu schützen, also der NATO-Staaten, die über keine eigene Jagdflotte verfügen. Laut Kaliniak will sich die Slowakei ab 2028 auch an der rotierenden NATO-Luftverteidigungsmission beteiligen, wofür sie 2 der 6 Batterien des kürzlich erworbenen israelischen Luftabwehrsystems Barak MX bereitstellen wird. Die Slowakei bereitet zudem den weiteren Ausbau der Luftabwehr gegen unbemannte Fluggeräte vor und plant die Beteiligung an gemeinsamen Projekten mit Polen. Die Slowakei feiert den Europatag am Donnerstag in der Hauptstadt Bratislava und am 11. Mai im ostslowakischen Košice. Darüber informierte die Vertretung der Europäischen Kommission in der Slowakei auf ihrer Website. Der Europatag fällt auf den 9. Mai und ist ein Fest des Friedens und der Einheit in Europa. Anlässlich des Europatags werden zudem bedeutende Gebäude und Sehenswürdigkeiten weltweit in den Farben der EU beleuchtet. In Zeiten globaler Unsicherheit stellt Europa weiterhin eine feste Säule der Stabilität dar und bietet seinen Bürgern Chancen und Schutz. Die EU und ihre Institutionen arbeiten daran, gemeinsame Ziele zu erreichen, Wohlstand und Wettbewerbsfähigkeit zu sichern, sowie Sicherheit und Verteidigung zu gewährleisten, wobei sie stets die Einhaltung der Grundwerte fördern, die den Europäern am Herzen liegen, erklärte die Vertretung der Europäischen Kommission in der Slowakei. Die slowakische Regierung hat auf der Sitzung am Mittwoch das neue bürgerliche Gesetzbuch verabschiedet. Das bürgerliche Gesetzbuch soll ein zentraler, umfassender Kodex des Privatrechts mit weitreichender Geltung sein. Es soll einen möglichst großen Bereich privatrechtlicher Beziehungen abdecken, wodurch die Einheitlichkeit und Übersichtlichkeit des Rechtssystems gewährleistet wird. Das Justizministerium wies darauf hin, dass das derzeit geltende bürgerliche Gesetzbuch im Jahr 1964 verabschiedet wurde und auf typischen Situationen des sozialistischen Lebens aufbaute. Ziel des vorliegenden Entwurfs ist es daher, Relikte des sozialistischen Ansatzes im Privatrecht zu beseitigen und das Privatrecht durch die Einführung fehlender Rechtsinstitute zu modernisieren. Die Nachrichten entstammen Meldungen der slowakischen Presseagentur TASR.
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1: Medikamente könnten in der Slowakei leichter zugänglich werden. Dafür soll eine Novelle zum Gesetz über den Umfang und die Bedingungen der Erstattung von Medikamenten, medizinischen Hilfsmitteln und Diätnahrungsmitteln sorgen, die die Regierung am Mittwoch verabschiedet hat. Der Entwurf bringt laut Gesundheitsminister Kamil Šaško 7 wesentliche Änderungen mit sich. Sie tragen dazu bei, dass alle Patienten in der Slowakei einen besseren Zugang zu Medikamenten haben werden, dass es nicht zu Engpässen kommt und dass jene Medikamente bewertet und zugänglich gemacht werden, die den größten Nutzen und die größte Wirkung haben, sagte er. Der Gesundheitsminister wies darauf hin, dass dem aktuellen Gesetzesentwurf eine umfassende Debatte unter Beteiligung des gesamten Sektors einschließlich der Patienten vorausgegangen sei. Er ist zuversichtlich, dass auch der Nationalrat die Gesetzesänderung unterstützt und dass die Novelle noch im Herbst dieses Jahres in Kraft tritt. Die Reform der Arzneimittelpolitik soll die Verfügbarkeit innovativer Medikamente auf dem slowakischen Markt sowie den Zugang der Patienten zu Behandlungen verbessern. Neu geregelt werden sollen auch die Bedingungen für die Erstattung von Arzneimitteln in Ausnahmefällen. Nach der Novellierung könnte die Ausgabenobergrenze für Ausnahmearzneimittel für Krankenkassen aufgehoben werden. Die Zulassung von Arzneimitteln soll künftig transparenter vonstatten gehen und klaren Regeln unterliegen. Es werden zum einen klare Verfahrensfristen sowie Bedingungen für die Markteinführung von Arzneimitteln, medizinischen Hilfsmitteln und Diätnahrungsmitteln festgelegt, zum anderen aber auch eine transparente Information darüber, erklärte Minister Šaško. Einen besseren Zugang zu Medikamenten sollen vor allem Kinder und Patienten mit schweren Erkrankungen bekommen. Wir haben eine neue Definition für Arzneimittel mit pädiatrischer Indikation hinzugefügt, die Definition einer schweren Erkrankung überarbeitet und führen nach dem Vorbild der Tschechischen Republik neue Möglichkeiten für die Zulassung neuer Medikamente ein, erklärte der Minister. Der Änderungsentwurf sieht auch Maßnahmen zur Eindämmung des illegalen Reexports von Medikamenten vor. Die Kontrolle des Arzneimittelhandels und der Rezeptfälschung soll verstärkt werden. Wir präzisieren die Bestellvorschriften, führen die Verpflichtung für Apotheken ein, nicht ausgegebene Arzneimittel an Großhändler und Zulassungsinhaber zurückzugeben, die klare Regeln für die Ablehnung verdächtiger Bestellungen haben werden. Dazu werden strenge Sanktionen bei Verstößen eingeführt, erklärte der Minister. Der Ressortchef plant, den Änderungsentwurf am Freitag im Nationalrat vorzulegen. Das Inkrafttreten der Novelle ist für Oktober 2026 vorgesehen.
2: Hallo, liebe Hörerinnen und Hörer, herzlich willkommen bei der deutschsprachigen Sendung von Radio Slowakei International. Nach der Berichterstattung ist nun der Magazinteil unserer Sendung startbereit. Aus dem Studio der Radiopyramide in Bratislava begrüßen Sie Eva Medelska am Mischpult und Sofia Miklovic am Mikrofon. Unsere heutige Sendung steht ganz im Zeichen einer Persönlichkeit, die auch nach einem Vierteljahrtausend die Welt fasziniert. Ungarischer Graf, Soldat, Abenteurer, Reiseschriftsteller, Händler, Diplomat und König auf Madagaskar. Das alles war Moritz Beňovský, die unerschöpfliche Inspirationsquelle für Schriftsteller, Dramatiker, Musiker, Dichter und Filmemacher. Autor des ersten Weltbestsellers Meister der Flucht, unternehmungslustig, flexibel und zielbewusst, beeindruckte Beňovský mit einer Ausdauer und Diplomatie auch viele bedeutende Persönlichkeiten der damaligen Zeit. Moritz Beňovský war der erste Mensch, der 4 Kontinente besuchte und der erste Europäer, der den Nordpazifik noch vor James Cook durchschiffte. Der große Abenteurer des 18. Jahrhunderts landete vor einem Vierteljahrtausend auf Madagaskar und wurde zum König gekrönt. Wir wünschen Ihnen angenehmes Zuhören und gute Unterhaltung.
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2: Obwohl um Moritz Beňovský unzählige Legenden kursieren, eines ist sicher. Es handelt sich um eine Persönlichkeit, die das Vertrauen der damaligen Weltmächte genossen und in ihren Diensten im außenpolitischen Bereich eine bedeutende Spur hinterlassen hat. Ungarischer Graf, Soldat, Abenteurer, Reiseschriftsteller, Händler, Diplomat und König auf Madagaskar. Das alles war Moritz Beniowski, die unerschöpfliche Inspirationsquelle für Schriftsteller, Dramatiker, Musiker, Dichter und Filmemacher. Der in der westslowakischen Gemeinde Vrbove bei Piešťany geborene, landete 1774 mit seiner Expedition auf Madagaskar, um dort im Dienste des französischen Königreiches eine Militär- und Handelsbasis aufzubauen. Obwohl Beniowski von vielen als eine kontroverse Persönlichkeit wahrgenommen wird, ist es ihm doch gelungen, was keinem anderen in damaligen Europa gelungen ist. Moritz Beniowski mit vollem Namen Matúš Moritz Michal František Serafín August Beniowski wurde am 20. September 1746 in eine bedeutende Adelsfamilie mit ungarischen, slowakischen und polnischen Vorfahren geboren. In der Heimatgemeinde verbrachte er nur seine Kindheit. Nach dem frühzeitigen Tod seiner Eltern musste er sich alleine um die jüngeren Geschwister kümmern. Sobald es möglich war, wurde er Soldat der ungarischen Armee. Später kämpfte er als Soldat der polnischen Armee um die Befreiung Polens von der Übermacht Russlands. Unglücklicherweise fiel er in russische Gefangenschaft und wurde nach Kamtschatka deportiert. Doch gelang es ihm bald, sich die Sympathie der Tochter des russischen Gouverneurs zu sichern und mit ihrer Hilfe samt seinen rund 100 Gefährten und 2 Schiffen nach Paris zu entfliehen, nachdem er einen Aufstand der Gefangenen initiiert hat. Beniowski wurde somit zum ersten Europäer, der den nördlichen Pazifik durchgeschifft hat, 7 Jahre vor James Cook. In Paris angekommen ist es ihm gelungen, vom französischen König Ludwig XV. Eine Beauftragung als Statthalter auf Madagaskar zu bekommen. Den französischen König beeindruckte er mit seiner Ausdauer und Diplomatie sowie den militärisch-strategischen und kaufmännischen Fähigkeiten. Die triumphale Ankunft 1772 in Paris krönte Beniowski mit dem Beitritt in die französische Armee, wo er den Rang eines Oberstleutnants erhalten hat.

0: Moritz Beniowski lebte in den Zeiten, als die Menschen in Europa die restliche Welt erkundeten und als es zum Beginn der Kolonisation kam. Silvester Trnovec vom Institut für orientalische Studien der Slowakischen Akademie der Wissenschaften.
1: Als Beniowski 1774 auf Madagaskar landete, lebten auf dieser Insel 16 bis 20 Ethnien, die noch in weitere kleinere Gruppen geteilt waren. Die Europäer richteten bereits seit dem 16. Jahrhundert ihre Aufmerksamkeit auf Madagaskar. Als die ersten landeten hier Portugiesen. Der größte Umbruch ereignete sich an der Wende des 17. und 18. Jahrhunderts, als sich die europäischen Mächte für den Sklavenhandel interessierten. Unweit von Madagaskar entstand die französische Kolonie, zwei Inseln, Reunion und Mauritius, wo hauptsächlich Zuckerrohr angebaut wurde. Die größte Arbeitskraft auf beiden Inseln waren seit der Mitte des 17. Jahrhunderts die Sklaven aus Madagaskar.
0: Beniowski lebte sich auf Madagaskar schnell ein und setzte sich für den Schutz der einheimischen Bevölkerung vor den Sklavenhaltern ein. Silvester Trnovec.
1: Nach kurzer Zeit war Beniowski unter den Einheimischen so beliebt, dass ihm drei der örtlichen Stämme die Verwaltung der nordöstlichen Teile des Landes anvertraut haben. Er wurde Apansakabe, König der Könige oder Großkönig genannt. Auch dank Beniowski haben sich die vielen madagassischen Stämme 1787 schon nach seinem Tod vereint. Nach einem knapp vierjährigen Aufenthalt auf Madagaskar kehrte Beniowski 1777 nach Paris zurück, um sich hier für eine bessere Stellung dieser afrikanischen Insel einzusetzen. Der König Ludwig XVI. Beförderte ihn zum Brigadegeneral, erteilte ihm den Militärorden des Heiligen Ludwig und erkannte ihm eine großzügige, lebenslange Rente zu. Doch lehnte der König ab, Beniowski wieder nach Madagaskar zu entsenden, denn in Versailles wollte keiner Selbstständigkeit für dieses Inselland.
0: Ein Jahr später entschied sich Beniowski, nach Österreich-Ungarn zurückzukehren und in die Dienste der Armee zu treten. Patrick Kiszka, begeisterter Amateurforscher aus Wrbove, der sich jahrzehntelang mit der Dokumentation von Beniowskis Lebens beschäftigt.
2: Beniowski war taki dobrodružný typ. Beniowski war ein Abenteurer, der stets neue, gewagte Ideen präsentierte. Nachdem ihn Maria Theresia zum Grafen erhoben hat, präsentierte er dem Hof seinen Plan zum Bau einer Handelsschifffahrt nach Rijeka, einer Verbindung zwischen der Donau und dem Adriatischen Meer. Der Hof lehnte diesen mutigen, doch aufwendigen Plan ab. Vom Kaiser Joseph II. Erhielt Beniowski wieder einen Auftrag, auf Madagaskar eine Kolonie zu gründen, doch bald scheitert der Plan wegen Geldmangels.

0: Während seines Lebens begegnete Beniowski vielen bedeutenden Persönlichkeiten der damaligen Zeit. Patrik Kiška.
1: Moritz Beniowski sa počas svojho života stretol s mnohými významnými osobnostiami.
2: Beniowski reist 1782 nach Amerika, wo er mittels des ehemaligen amerikanischen Botschafters in Frankreich und späteren Präsidenten Benjamin Franklin in die dortigen höchsten politischen Kreise gelangte. Hier begegnete er auch George Washington, dem er seine Unterstützung der amerikanischen Revolution sowie des Kampfes der USA für Unabhängigkeit anbietet. Beniowskis Angebot einer militärischen Unterstützung aus Europa lehnte der Kongress ab, weil sich die Beziehungen zwischen Großbritannien und den USA inzwischen verbessert haben. Im Jahre 1784 gründete er gemeinsam mit Benjamin Franklin eine Handelsgesellschaft in Baltimore, die auf den Handel zwischen den USA und Madagaskar gerichtet ist.
0: Zurück in Europa überreichte Beniowski in London seine Memoiren John Hyacinth Magellan, dem Nachkommen des berühmten Seefahrers, der sie ins Englische übersetzt und 1790, 4 Jahre nach Beniowskis Tod, herausgegeben hat. Später folgten auch Übersetzungen ins Deutsche, Niederländische, Schwedische, Polnische, Slowakische, Ungarische und sogar Japanische. Das Buch Memoirs and Travels wurde weltweit zum Bestseller. Das im Französischen verfasste Original von Beniowski befindet sich im British Museum in London.

Im Jahre 1785 landete Beniowski zum zweiten Mal auf Madagaskar. Wie bei seinem ersten Aufenthalt vereitelte er den Sklavenhandel der Franzosen und unterstützte die Aufstände der Einheimischen gegen ihnen. Außerdem beginnt er, einen seiner waghalsigen Pläne umzusetzen. Inmitten des Urwaldes, doch in der Nähe des Meeres, seine neue Hauptstadt Mauretanien zu bauen. Den Namen leitete er von seinem Vornamen ab. Seine Handlung betrachteten die Franzosen als willkürlich und schickten eine Strafexpedition. Der erste Versuch, Beniowski zu stoppen, scheiterte und so machten sich 1786 rund 60 beste Soldaten des auf der Ostküste Indiens stationierten französischen Regiments auf den Weg. Auf Madagaskar landeten sie in den Abendstunden des 23. Mai. Schon am nächsten Tag ist Beniowski bei der Verteidigung seiner befestigten Siedlung Mauretanien gefallen. Die einzige Kanone hat versagt und die Einheimischen haben sich bei den ersten Flintenschüssen verlaufen. Der Befehlshaber der Franzosen, Leutnant de La Salle, fand vor Ort nur noch eine Brandstätte und die Überreste des madagassischen Königs, Moritz Beniowski. Er ließ ihn beisetzen und über sein Grab zwei Kokospalmen einpflanzen. Nach dem Tod Beniowskis kehrte seine Witwe Susan Hönsch mit den Töchtern Rosalie und Sophia aus dem amerikanischen Baltimore zurück nach Österreich-Ungarn, wo sie 1825 verstorben ist.

0: Über das Leben und Wirken von Beniowski wurde anlässlich des 275. Jahrestages seiner Geburt auch die Enzyklopädie Beniowskiana von Patrick Kiszka und Lubomir Bosak herausgegeben. Das Buch mit 500 Seiten beinhaltet mehr als 4000 Begriffe. Patrick Kiszka:
1: Die Verfassung dieses Buches dauerte viele Jahre, gar Jahrzehnte, denn im Laufe der Zeit sammelten wir Informationen über viele Menschen, mit denen Beniowski in Kontakt war, sowie über viele Orte auf vier Kontinenten, die dieser Reisende und Abenteurer besucht hatte. Bei der ersten kompletten Übersetzung Beniowskis Memoiren mussten wir auch viele Begriffe verifizieren und erklären. So entschieden wir uns, aus diesen unzähligen Daten und Angaben die Enzyklopädie Beniowskiana zu verfassen. In der Slowakei war es nicht bekannt, dass Beniowski auch einige Zeit in Taiwan oder in Liberia verbracht hat. Hier werden auch heutzutage neue Briefmarken oder Münzen mit Verweis auf Beniowski herausgegeben.
0: Doch auch die Kenner und Forscher Beniowskis Lebens überraschten viele neue Informationen, die sie bei der Verfassung des Lexikons erfahren haben. Der Mitautor Lubomir Bosak:
1: Interessant ist auch die Tatsache, dass im Laufe der zweiten Hälfte des 18. Jahrhunderts und im 19. Jahrhundert Moritz Beniowski in allen Enzyklopädien der Welt ausführlich beschrieben wurde. Keinem Slowaken ist es bisher gelungen, in Enzyklopädien aller Weltsprachen erwähnt zu werden. Das ehemalige französische Lexikon beinhaltete auch die Information, dass Beniowski ein Slowake war und nicht ein Pole, wie einige Quellen informierten. Und das in den Zeiten, als das slowakische Volk im Rahmen Österreich-Ungarns politisch gesehen eigentlich nicht existierte.
0: Seine slowakischen Wurzeln beweist auch der erhaltene Eintrag im Studentenbuch des damaligen Piaristengymnasiums im westslowakischen Sveti Jur. Wladimir Dudlak, dem Vorsitzenden des Moritz-Beniowski-Vereines, ist es gelungen, die Namensliste der Studenten zu erforschen. Bei seinem Namen wird beim zweiten Studienjahr geschrieben, dass der Student Moritz Beniowski ein Pro Nobilis Slavus war, also ein slowakischer Adeliger.

0: Es entstehen auch heute noch viele Bücher über Beniowski, doch mehrere Fakten stimmen nicht überein. Für ein bestimmtes Chaos sorgte Beniowski selbst, der in seinem qualvollen Leben viel taktierte, oft falsche Angaben anführte und vieles beschönigte und übertrieb. Die meist angezweifelte Tatsache, ob er wirklich zum König von Madagaskar erklärt wurde, widerlegte der Historiker und Diplomat Miroslav Musil.
1: Bol som v speciálnych francúzskych koloniálnych archívoch v Aix-en-Provence.
2: Im Rahmen meiner Forschung über Beniowski besuchte ich viele Archive weltweit, in den USA, in Frankreich und auch auf Madagaskar. Im Kolonialarchiv in der südfranzösischen Universitätsstadt Aix-en-Provence fand ich das Dekret, mit dem Beniowski von 30 madagassischen Häuptlingen zum König erklärt wurde. Auch das Ernennungsdekret, mit dem er vom Kaiser Josef II. Beauftragt wurde, auf Madagaskar die Interessen der Monarchie zu vertreten, erwies sich als echt.
0: In seiner Heimatgemeinde wurde die Geburtskurie von Beniowski renoviert. Hier befindet sich ein Museum, das dem Leben dieses Reisenden und Abenteurers gewidmet ist. Zu den ausgestellten Exponaten zählt auch ein Stein aus dem Grab Beniowskis, den der berühmte slowakische Reisende František Kele aus Madagaskar mitgebracht hatte. Auf dem Zentralplatz in Vrbove steht auch ein Denkmal in Form eines Globus, auf dem Beniowski sitzt. Rund um den 5,5 Meter großen und 2,7 Tonnen wiegenden Globus befinden sich die wichtigsten Szenen aus seinem Leben. Als Vorbild für die Statue diente der slowakische Schauspieler Josef Adamovic, der diesen weltbekannten Abenteurer in der Filmserie Vivat Beniowski dargestellt hatte.

Von der Gestalt her war Beniowski eher klein. Er hinkte und war stets missmutig. Trotzdem war er aufsehenerregend überall dort, wo er erschien. Doch der Weltruhm wurde ihm erst nach seinem Tod gegönnt, als seine Memoiren 1790 herausgegeben wurden. Bemerkenswert war sein eiserner Wille. Das hat ihm geholfen, auch in den hoffnungslosen Situationen einen Ausweg zu finden. Obwohl Beniowski kurz vor seinem 40. Geburtstag verstarb, hatte er unglaublich viel erlebt. Er durchquerte die ganze Welt und überholte seine Ära mit seiner Denkweise und seinen Aktivitäten. Er war auch ein Mensch, der das mysteriöse Lebenselixier suchte. Es ist ihm zwar nicht gelungen, doch die unglaublichen Geschichten aus seinem Leben sind auch heute noch, nach knapp einem Vierteljahrtausend, immer lebendig.

Mit seinem Namen sind mehrere Primate verbunden. Moritz Benjowski war der erste Europäer, der den Nordpazifik durchschiffte. Seine Reise nach Macau war die erste bekannte Reise von der nordöstlichen auf die südöstliche Küste Asiens. Er war der erste Mensch, der 4 Kontinente besucht hatte. Außerdem war Benjowski der erste Mensch, der die St. Lawrence-Insel inmitten der Beringsee erforschte. Und dass der erste König des vereinten Madagaskar auch der erste slowakische Autor eines weltweiten Bestsellers ist, das versteht sich im Licht seines unglaublichen Lebens irgendwie von selbst.

Nun, liebe Hörerinnen und Hörer, damit sind wir wieder am Ende der heutigen Sendung angelangt. Aus dem Studio in Bratislava verabschieden sich vom Mischpult die Tonmeisterin Eva Medelská und vom Mikrofon die Gestalterin und Moderatorin der Sendung Sofia Miklovic. Wir danken Ihnen für die Aufmerksamkeit und wünschen einen schönen Ausklang der Woche. Do poczucia, auf Wiederhören!

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1: Guten Tag, im Nachrichtenstudio begrüßt Sie heute Kerstin Jakubik.
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1: Ministerpräsident Fico besucht Deutschland. Slowakische Kampfflugzeuge nehmen an NATO-Luftraumüberwachung teil. Slowakei feiert Europatag in Bratislava und Košice. Der slowakische Ministerpräsident Robert Fico reist am Donnerstag nach Deutschland. In München trifft er sich mit dem bayerischen Ministerpräsidenten Markus Söder, mit dem er über die bilateralen Beziehungen sprechen wird. Außerdem tritt er auf der slowakisch-bayerischen Unternehmer- und Expertenkonferenz auf, die sich auf die Automobilindustrie konzentriert, teilte das slowakische Regierungsamt mit. Zum Abschluss seines Deutschlandbesuchs legt Fico einen Blumenstrauß am Denkmal für die Opfer des Nationalsozialismus im Konzentrationslager Dachau nieder. Am 9. Mai nimmt der slowakische Regierungschef an Feierlichkeiten zum Tag des Sieges über den Faschismus in Moskau teil, wo er Blumen am Grab des unbekannten Soldaten niederlegen wird. Neben seiner Reise nach Moskau plant Fico im Juni auch eine Reise nach Frankreich, wo er an den Gedenkfeierlichkeiten zur Landung in der Normandie teilzunehmen plant. Die slowakischen F-16-Kampfflugzeuge werden an der NATO-Luftüberwachungsmission teilnehmen, um den Luftraum der baltischen Staaten zu schützen. Dies gab Verteidigungsminister Robert Kaliniak am Mittwoch auf der Konferenz Defense 24 Days in Polen bekannt. Ziel der Mission ist es, den Luftraum Litauens, Lettlands und Estlands zu schützen, also der NATO-Staaten, die über keine eigene Jagdflotte verfügen. Laut Kaliniak will sich die Slowakei ab 2028 auch an der rotierenden NATO-Luftverteidigungsmission beteiligen, wofür sie 2 der 6 Batterien des kürzlich erworbenen israelischen Luftabwehrsystems Barak MX bereitstellen wird. Die Slowakei bereitet zudem den weiteren Ausbau der Luftabwehr gegen unbemannte Fluggeräte vor und plant die Beteiligung an gemeinsamen Projekten mit Polen. Die Slowakei feiert den Europatag am Donnerstag in der Hauptstadt Bratislava und am 11. Mai im ostslowakischen Košice. Darüber informierte die Vertretung der Europäischen Kommission in der Slowakei auf ihrer Website. Der Europatag fällt auf den 9. Mai und ist ein Fest des Friedens und der Einheit in Europa. Anlässlich des Europatags werden zudem bedeutende Gebäude und Sehenswürdigkeiten weltweit in den Farben der EU beleuchtet. In Zeiten globaler Unsicherheit stellt Europa weiterhin eine feste Säule der Stabilität dar und bietet seinen Bürgern Chancen und Schutz. Die EU und ihre Institutionen arbeiten daran, gemeinsame Ziele zu erreichen, Wohlstand und Wettbewerbsfähigkeit zu sichern, sowie Sicherheit und Verteidigung zu gewährleisten, wobei sie stets die Einhaltung der Grundwerte fördern, die den Europäern am Herzen liegen, erklärte die Vertretung der Europäischen Kommission in der Slowakei. Die slowakische Regierung hat auf der Sitzung am Mittwoch das neue bürgerliche Gesetzbuch verabschiedet. Das bürgerliche Gesetzbuch soll ein zentraler, umfassender Kodex des Privatrechts mit weitreichender Geltung sein. Es soll einen möglichst großen Bereich privatrechtlicher Beziehungen abdecken, wodurch die Einheitlichkeit und Übersichtlichkeit des Rechtssystems gewährleistet wird. Das Justizministerium wies darauf hin, dass das derzeit geltende bürgerliche Gesetzbuch im Jahr 1964 verabschiedet wurde und auf typischen Situationen des sozialistischen Lebens aufbaute. Ziel des vorliegenden Entwurfs ist es daher, Relikte des sozialistischen Ansatzes im Privatrecht zu beseitigen und das Privatrecht durch die Einführung fehlender Rechtsinstitute zu modernisieren. Die Nachrichten entstammen Meldungen der slowakischen Presseagentur TASR.
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1: Medikamente könnten in der Slowakei leichter zugänglich werden. Dafür soll eine Novelle zum Gesetz über den Umfang und die Bedingungen der Erstattung von Medikamenten, medizinischen Hilfsmitteln und Diätnahrungsmitteln sorgen, die die Regierung am Mittwoch verabschiedet hat. Der Entwurf bringt laut Gesundheitsminister Kamil Šaško 7 wesentliche Änderungen mit sich. Sie tragen dazu bei, dass alle Patienten in der Slowakei einen besseren Zugang zu Medikamenten haben werden, dass es nicht zu Engpässen kommt und dass jene Medikamente bewertet und zugänglich gemacht werden, die den größten Nutzen und die größte Wirkung haben, sagte er. Der Gesundheitsminister wies darauf hin, dass dem aktuellen Gesetzesentwurf eine umfassende Debatte unter Beteiligung des gesamten Sektors einschließlich der Patienten vorausgegangen sei. Er ist zuversichtlich, dass auch der Nationalrat die Gesetzesänderung unterstützt und dass die Novelle noch im Herbst dieses Jahres in Kraft tritt. Die Reform der Arzneimittelpolitik soll die Verfügbarkeit innovativer Medikamente auf dem slowakischen Markt sowie den Zugang der Patienten zu Behandlungen verbessern. Neu geregelt werden sollen auch die Bedingungen für die Erstattung von Arzneimitteln in Ausnahmefällen. Nach der Novellierung könnte die Ausgabenobergrenze für Ausnahmearzneimittel für Krankenkassen aufgehoben werden. Die Zulassung von Arzneimitteln soll künftig transparenter vonstatten gehen und klaren Regeln unterliegen. Es werden zum einen klare Verfahrensfristen sowie Bedingungen für die Markteinführung von Arzneimitteln, medizinischen Hilfsmitteln und Diätnahrungsmitteln festgelegt, zum anderen aber auch eine transparente Information darüber, erklärte Minister Šaško. Einen besseren Zugang zu Medikamenten sollen vor allem Kinder und Patienten mit schweren Erkrankungen bekommen. Wir haben eine neue Definition für Arzneimittel mit pädiatrischer Indikation hinzugefügt, die Definition einer schweren Erkrankung überarbeitet und führen nach dem Vorbild der Tschechischen Republik neue Möglichkeiten für die Zulassung neuer Medikamente ein, erklärte der Minister. Der Änderungsentwurf sieht auch Maßnahmen zur Eindämmung des illegalen Reexports von Medikamenten vor. Die Kontrolle des Arzneimittelhandels und der Rezeptfälschung soll verstärkt werden. Wir präzisieren die Bestellvorschriften, führen die Verpflichtung für Apotheken ein, nicht ausgegebene Arzneimittel an Großhändler und Zulassungsinhaber zurückzugeben, die klare Regeln für die Ablehnung verdächtiger Bestellungen haben werden. Dazu werden strenge Sanktionen bei Verstößen eingeführt, erklärte der Minister. Der Ressortchef plant, den Änderungsentwurf am Freitag im Nationalrat vorzulegen. Das Inkrafttreten der Novelle ist für Oktober 2026 vorgesehen.
2: Hallo, liebe Hörerinnen und Hörer, herzlich willkommen bei der deutschsprachigen Sendung von Radio Slowakei International. Nach der Berichterstattung ist nun der Magazinteil unserer Sendung startbereit. Aus dem Studio der Radiopyramide in Bratislava begrüßen Sie Eva Medelska am Mischpult und Sofia Miklovic am Mikrofon. Unsere heutige Sendung steht ganz im Zeichen einer Persönlichkeit, die auch nach einem Vierteljahrtausend die Welt fasziniert. Ungarischer Graf, Soldat, Abenteurer, Reiseschriftsteller, Händler, Diplomat und König auf Madagaskar. Das alles war Moritz Beňovský, die unerschöpfliche Inspirationsquelle für Schriftsteller, Dramatiker, Musiker, Dichter und Filmemacher. Autor des ersten Weltbestsellers Meister der Flucht, unternehmungslustig, flexibel und zielbewusst, beeindruckte Beňovský mit einer Ausdauer und Diplomatie auch viele bedeutende Persönlichkeiten der damaligen Zeit. Moritz Beňovský war der erste Mensch, der 4 Kontinente besuchte und der erste Europäer, der den Nordpazifik noch vor James Cook durchschiffte. Der große Abenteurer des 18. Jahrhunderts landete vor einem Vierteljahrtausend auf Madagaskar und wurde zum König gekrönt. Wir wünschen Ihnen angenehmes Zuhören und gute Unterhaltung.
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2: Obwohl um Moritz Beňovský unzählige Legenden kursieren, eines ist sicher. Es handelt sich um eine Persönlichkeit, die das Vertrauen der damaligen Weltmächte genossen und in ihren Diensten im außenpolitischen Bereich eine bedeutende Spur hinterlassen hat. Ungarischer Graf, Soldat, Abenteurer, Reiseschriftsteller, Händler, Diplomat und König auf Madagaskar. Das alles war Moritz Beniowski die unerschöpfliche Inspirationsquelle für Schriftsteller, Dramatiker, Musiker, Dichter und Filmemacher. Der in der westslowakischen Gemeinde Vrbove bei Piešťany geborene landete 1774 mit seiner Expedition auf Madagaskar, um dort im Dienste des französischen Königreiches eine Militär- und Handelsbasis aufzubauen. Obwohl Beniowski von vielen als eine kontroverse Persönlichkeit wahrgenommen wird, ist es ihm doch gelungen, was keinem anderen im damaligen Europa gelungen ist. Moritz Beniowski mit vollem Namen Matúš Moritz Michal František Serafín August Beniowski wurde am 20. September 1746 in eine bedeutende Adelsfamilie mit ungarischen, slowakischen und polnischen Vorfahren geboren. In der Heimatgemeinde verbrachte er nur seine Kindheit. Nach dem frühzeitigen Tod seiner Eltern musste er sich alleine um die jüngeren Geschwister kümmern. Sobald es möglich war, wurde er Soldat der ungarischen Armee, später kämpfte er als Soldat der polnischen Armee um die Befreiung Polens von der Übermacht Russlands. Unglücklicherweise fiel er in russische Gefangenschaft und wurde nach Kamtschatka deportiert. Doch gelang es ihm bald, sich die Sympathie der Tochter des russischen Gouverneurs zu sichern und mit ihrer Hilfe samt seinen rund 100 Gefährten und 2 Schiffen nach Paris zu entfliehen, nachdem er einen Aufstand der Gefangenen initiiert hat. Beniowski wurde somit zum ersten Europäer, der den nördlichen Pazifik durchgeschifft hat, 7 Jahre vor James Cook. In Paris angekommen ist es ihm gelungen, vom französischen König Ludwig XV. Eine Beauftragung als Statthalter auf Madagaskar zu bekommen. Den französischen König beeindruckte er mit seiner Ausdauer und Diplomatie sowie den militärisch-strategischen und kaufmännischen Fähigkeiten. Die triumphale Ankunft 1772 in Paris krönte Beniowski mit dem Beitritt in die französische Armee, wo er den Rang eines Oberstleutnants erhalten hat.

0: Moritz Benjowski lebte in den Zeiten, als die Menschen in Europa die restliche Welt erkundeten und als es zum Beginn der Kolonisation kam. Silvester Trnovec vom Institut für orientalische Studien der Slowakischen Akademie der Wissenschaften.
1: Als Benjowski 1774 auf Madagaskar landete, lebten auf dieser Insel 16 bis 20 Ethnien, die noch in weitere kleinere Gruppen geteilt waren. Die Europäer richteten bereits seit dem 16. Jahrhundert ihre Aufmerksamkeit auf Madagaskar. Als die ersten landeten hier Portugiesen. Der größte Umbruch ereignete sich an der Wende des 17. und 18. Jahrhunderts, als sich die europäischen Mächte für den Sklavenhandel interessierten. Unweit von Madagaskar entstand die französische Kolonie, zwei Inseln, Reunion und Mauritius, wo hauptsächlich Zuckerrohr angebaut wurde. Die größte Arbeitskraft auf beiden Inseln waren seit der Mitte des 17. Jahrhunderts die Sklaven aus Madagaskar.
0: Benjowski lebte sich auf Madagaskar schnell ein und setzte sich für den Schutz der einheimischen Bevölkerung vor den Sklavenhaltern ein. Silvester Trnovec.
1: Nach kurzer Zeit war Benjowski unter den Einheimischen so beliebt, dass ihm drei der örtlichen Stämme die Verwaltung der nordöstlichen Teile des Landes anvertraut haben. Er wurde Apansakabe, König der Könige oder Großkönig genannt. Auch dank Benjowski haben sich die vielen madagassischen Stämme 1787 schon nach seinem Tod vereint. Nach einem knapp vierjährigen Aufenthalt auf Madagaskar kehrte Benjowski 1777 nach Paris zurück, um sich hier für eine bessere Stellung dieser afrikanischen Insel einzusetzen. Der König Ludwig XVI. Beförderte ihn zum Brigadegeneral, erteilte ihm den Militärorden des Heiligen Ludwig und erkannte ihm eine großzügige, lebenslange Rente zu. Doch lehnte der König ab, Benjowski wieder nach Madagaskar zu entsenden, denn in Versailles wollte keiner Selbstständigkeit für dieses Inselland.
0: Ein Jahr später entschied sich Benjowski, nach Österreich-Ungarn zurückzukehren und in die Dienste der Armee zu treten. Patrick Kiszka, begeisterter Amateurforscher aus Wrbove, der sich jahrzehntelang mit der Dokumentation von Benjowskis Lebens beschäftigt.
2: Benjowski war ein Abenteurer, der stets neue, gewagte Ideen präsentierte. Nachdem ihn Maria Theresia zum Grafen erhoben hat, präsentierte er dem Hof seinen Plan zum Bau einer Handelsschifffahrt nach Rijeka, einer Verbindung zwischen der Donau und dem Adriatischen Meer. Der Hof lehnte diesen mutigen, doch aufwendigen Plan ab. Vom Kaiser Josef II. Erhielt Benjowski wieder einen Auftrag, auf Madagaskar eine Kolonie zu gründen, doch bald scheitert der Plan wegen Geldmangels.

0: Während seines Lebens begegnete Beniowski vielen bedeutenden Persönlichkeiten der damaligen Zeit. Patrick Kiška.
1: Moritz Beniowski sa počas svojho života stretol s mnohými významnými osobnostiami.
2: Beniowski reist 1782 nach Amerika, wo er mittels des ehemaligen amerikanischen Botschafters in Frankreich und späteren Präsidenten Benjamin Franklin in die dortigen höchsten politischen Kreise gelangte. Hier begegnete er auch George Washington, dem er seine Unterstützung der amerikanischen Revolution sowie des Kampfes der USA für Unabhängigkeit anbietet. Beniowskis Angebot einer militärischen Unterstützung aus Europa lehnte der Kongress ab, weil sich die Beziehungen zwischen Großbritannien und den USA inzwischen verbessert haben. Im Jahre 1784 gründete er gemeinsam mit Benjamin Franklin eine Handelsgesellschaft in Baltimore, die auf den Handel zwischen den USA und Madagaskar gerichtet ist.
0: Zurück in Europa überreichte Beniowski in London seine Memoiren John Hyacinth Magellan, dem Nachkommen des berühmten Seefahrers, der sie ins Englische übersetzt und 1790, 4 Jahre nach Beniowskis Tod, herausgegeben hat. Später folgten auch Übersetzungen ins Deutsche, Niederländische, Schwedische, Polnische, Slowakische, Ungarische und sogar Japanische. Das Buch Memoirs and Travels wurde weltweit zum Bestseller. Das im Französischen verfasste Original von Beniowski befindet sich im British Museum in London.

Im Jahre 1785 landete Beniowski zum zweiten Mal auf Madagaskar. Wie bei seinem ersten Aufenthalt vereitelte er den Sklavenhandel der Franzosen und unterstützte die Aufstände der Einheimischen gegen ihnen. Außerdem beginnt er, einen seiner waghalsigen Pläne umzusetzen. Inmitten des Urwaldes, doch in der Nähe des Meeres, seine neue Hauptstadt Mauretanien zu bauen. Den Namen leitete er von seinem Vornamen ab. Seine Handlung betrachteten die Franzosen als willkürlich und schickten eine Strafexpedition. Der erste Versuch, Beniowski zu stoppen, scheiterte und so machten sich 1786 rund 60 beste Soldaten des auf der Ostküste Indiens stationierten französischen Regiments auf den Weg. Auf Madagaskar landeten sie in den Abendstunden des 23. Mai. Schon am nächsten Tag ist Beniowski bei der Verteidigung seiner befestigten Siedlung Mauretanien gefallen. Die einzige Kanone hat versagt und die Einheimischen haben sich bei den ersten Flintenschüssen verlaufen. Der Befehlshaber der Franzosen, Leutnant de La Salle, fand vor Ort nur noch eine Brandstätte und die Überreste des madagassischen Königs Moritz Beniowski. Er ließ ihn beisetzen und über sein Grab zwei Kokospalmen einpflanzen. Nach dem Tod Beniowskis kehrte seine Witwe Susan Hönsch mit den Töchtern Rosalie und Sophia aus dem amerikanischen Baltimore zurück nach Österreich-Ungarn, wo sie 1825 verstorben ist.

0: Über das Leben und Wirken von Beniowski wurde anlässlich des 275. Jahrestages seiner Geburt auch die Enzyklopädie Beniowskiana von Patrick Kiszka und Lubomir Bosak herausgegeben. Das Buch mit 500 Seiten beinhaltet mehr als 4000 Begriffe. Patrick Kiszka:
1: Die Verfassung dieses Buches dauerte viele Jahre, gar Jahrzehnte, denn im Laufe der Zeit sammelten wir Informationen über viele Menschen, mit denen Beniowski in Kontakt war, sowie über viele Orte auf vier Kontinenten, die dieser Reisende und Abenteurer besucht hatte. Bei der ersten kompletten Übersetzung Beniowskis Memoiren mussten wir auch viele Begriffe verifizieren und erklären. So entschieden wir uns, aus diesen unzähligen Daten und Angaben die Enzyklopädie Beniowskiana zu verfassen. In der Slowakei war es nicht bekannt, dass Beniowski auch einige Zeit in Taiwan oder in Liberia verbracht hat. Hier werden auch heutzutage neue Briefmarken oder Münzen mit Verweis auf Beniowski herausgegeben.
0: Doch auch die Kenner und Forscher Beniowskis Lebens überraschten viele neue Informationen, die sie bei der Verfassung des Lexikons erfahren haben. Der Mitautor Lubomir Bosak:
1: Interessant ist auch die Tatsache, dass im Laufe der zweiten Hälfte des 18. Jahrhunderts und im 19. Jahrhundert Moritz Beniowski in allen Enzyklopädien der Welt ausführlich beschrieben wurde. Keinem Slowaken ist es bisher gelungen, in Enzyklopädien aller Weltsprachen erwähnt zu werden. Das ehemalige französische Lexikon beinhaltete auch die Information, dass Beniowski ein Slowake war und nicht ein Pole, wie einige Quellen informierten. Und das in den Zeiten, als das slowakische Volk im Rahmen Österreich-Ungarns politisch gesehen eigentlich nicht existierte.
0: Seine slowakischen Wurzeln beweist auch der erhaltene Eintrag im Studentenbuch des damaligen Piaristengymnasiums im westslowakischen Sveti Jur. Wladimir Dudlak, dem Vorsitzenden des Moritz-Beniowski-Vereines, ist es gelungen, die Namensliste der Studenten zu erforschen. Bei seinem Namen wird beim zweiten Studienjahr geschrieben, dass der Student Moritz Beniowski ein Pro Nobilis Slavus war, also ein slowakischer Adeliger.

0: Die meist angezweifelte Tatsache, ob er wirklich zum König von Madagaskar erklärt wurde, widerlegte der Historiker und Diplomat Miroslav Musil.
1: Bol som v špeciálnych francúzskych koloniálnych archívoch v Aix-en-Provence.
2: Im Rahmen meiner Forschung über Beniowski besuchte ich viele Archive weltweit, in den USA, in Frankreich und auch auf Madagaskar. Im Kolonialarchiv in der südfranzösischen Universitätsstadt Aix-en-Provence fand ich das Dekret, mit dem Beniowski von 30 madagassischen Häuptlingen zum König erklärt wurde. Auch das Ernennungsdekret, mit dem er vom Kaiser Joseph II. Beauftragt wurde, auf Madagaskar die Interessen der Monarchie zu vertreten, erwies sich als echt.
0: In seiner Heimatgemeinde wurde die Geburtskurie von Beniowski renoviert. Hier befindet sich ein Museum, das dem Leben dieses Reisenden und Abenteurers gewidmet ist. Zu den ausgestellten Exponaten zählt auch ein Stein aus dem Grab Beniowskis, den der berühmte slowakische Reisende František Kele aus Madagaskar mitgebracht hatte. Auf dem Zentralplatz in Vrbove steht auch ein Denkmal in Form eines Globus, auf dem Beniowski sitzt. Rund um den 5,5 Meter großen und 2,7 Tonnen wiegenden Globus befinden sich die wichtigsten Szenen aus seinem Leben. Als Vorbild für die Statue diente der slowakische Schauspieler Josef Adamovic, der diesen weltbekannten Abenteurer in der Filmserie Vivat Beniowski dargestellt hatte.

Von der Gestalt her war Beniowski eher klein. Er hinkte und war stets missmutig. Trotzdem war er aufsehenerregend überall dort, wo er erschien. Doch der Weltruhm wurde ihm erst nach seinem Tod gegönnt, als seine Memoiren 1790 herausgegeben wurden. Bemerkenswert war sein eiserner Wille. Das hat ihm geholfen, auch in den hoffnungslosen Situationen einen Ausweg zu finden. Obwohl Beniowski kurz vor seinem 40. Geburtstag verstarb, hatte er unglaublich viel erlebt. Er durchquerte die ganze Welt und überholte seine Ära mit seiner Denkweise und seinen Aktivitäten. Er war auch ein Mensch, der das mysteriöse Lebenselixier suchte. Es ist ihm zwar nicht gelungen, doch die unglaublichen Geschichten aus seinem Leben sind auch heute noch, nach knapp einem Vierteljahrtausend, immer lebendig.

Mit seinem Namen sind mehrere Primate verbunden. Moritz Beniowski war der erste Europäer, der den Nordpazifik durchschiffte. Seine Reise nach Macau war die erste bekannte Reise von der nordöstlichen auf die südöstliche Küste Asiens. Er war der erste Mensch, der 4 Kontinente besucht hatte. Außerdem war Beniowski der erste Mensch, der die St. Lawrence-Insel inmitten der Beringsee erforschte. Und dass der erste König des vereinten Madagaskar auch der erste slowakische Autor eines weltweiten Bestsellers ist, das versteht sich im Licht seines unglaublichen Lebens irgendwie von selbst.

Nun, liebe Hörerinnen und Hörer, damit sind wir wieder am Ende der heutigen Sendung angelangt. Aus dem Studio in Bratislava verabschieden sich vom Mischpult die Tonmeisterin Eva Medelská und vom Mikrofon die Gestalterin und Moderatorin der Sendung Sofia Miklovic. Wir danken Ihnen für die Aufmerksamkeit und wünschen einen schönen Ausklang der Woche. Do poczucia, auf Wiederhören!

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1: Guten Tag, im Nachrichtenstudio begrüßt Sie heute Kerstin Jakubik.
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1: Ministerpräsident Fico besucht Deutschland. Slowakische Kampfflugzeuge nehmen an NATO-Luftraumüberwachung teil. Slowakei feiert Europatag in Bratislava und Košice. Der slowakische Ministerpräsident Robert Fico reist am Donnerstag nach Deutschland. In München trifft er sich mit dem bayerischen Ministerpräsidenten Markus Söder, mit dem er über die bilateralen Beziehungen sprechen wird. Außerdem tritt er auf der slowakisch-bayerischen Unternehmer- und Expertenkonferenz auf, die sich auf die Automobilindustrie konzentriert, teilte das slowakische Regierungsamt mit. Zum Abschluss seines Deutschlandbesuchs legt Fico einen Blumenstrauß am Denkmal für die Opfer des Nationalsozialismus im Konzentrationslager Dachau nieder. Am 9. Mai nimmt der slowakische Regierungschef an Feierlichkeiten zum Tag des Sieges über den Faschismus in Moskau teil, wo er Blumen am Grab des unbekannten Soldaten niederlegen wird. Neben seiner Reise nach Moskau plant Fico im Juni auch eine Reise nach Frankreich, wo er an den Gedenkfeierlichkeiten zur Landung in der Normandie teilzunehmen plant. Die slowakischen F-16-Kampfflugzeuge werden an der NATO-Luftüberwachungsmission teilnehmen, um den Luftraum der baltischen Staaten zu schützen. Dies gab Verteidigungsminister Robert Kaliniak am Mittwoch auf der Konferenz Defense 24 Days in Polen bekannt. Ziel der Mission ist es, den Luftraum Litauens, Lettlands und Estlands zu schützen, also der NATO-Staaten, die über keine eigene Jagdflotte verfügen. Laut Kaliniak will sich die Slowakei ab 2028 auch an der rotierenden NATO-Luftverteidigungsmission beteiligen, wofür sie 2 der 6 Batterien des kürzlich erworbenen israelischen Luftabwehrsystems Barak MX bereitstellen wird. Die Slowakei bereitet zudem den weiteren Ausbau der Luftabwehr gegen unbemannte Fluggeräte vor und plant die Beteiligung an gemeinsamen Projekten mit Polen. Die Slowakei feiert den Europatag am Donnerstag in der Hauptstadt Bratislava und am 11. Mai im ostslowakischen Košice. Darüber informierte die Vertretung der Europäischen Kommission in der Slowakei auf ihrer Website. Der Europatag fällt auf den 9. Mai und ist ein Fest des Friedens und der Einheit in Europa. Anlässlich des Europatags werden zudem bedeutende Gebäude und Sehenswürdigkeiten weltweit in den Farben der EU beleuchtet. In Zeiten globaler Unsicherheit stellt Europa weiterhin eine feste Säule der Stabilität dar und bietet seinen Bürgern Chancen und Schutz. Die EU und ihre Institutionen arbeiten daran, gemeinsame Ziele zu erreichen, Wohlstand und Wettbewerbsfähigkeit zu sichern, sowie Sicherheit und Verteidigung zu gewährleisten, wobei sie stets die Einhaltung der Grundwerte fördern, die den Europäern am Herzen liegen, erklärte die Vertretung der Europäischen Kommission in der Slowakei. Die slowakische Regierung hat auf der Sitzung am Mittwoch das neue bürgerliche Gesetzbuch verabschiedet. Das bürgerliche Gesetzbuch soll ein zentraler, umfassender Kodex des Privatrechts mit weitreichender Geltung sein. Es soll einen möglichst großen Bereich privatrechtlicher Beziehungen abdecken, wodurch die Einheitlichkeit und Übersichtlichkeit des Rechtssystems gewährleistet wird. Das Justizministerium wies darauf hin, dass das derzeit geltende bürgerliche Gesetzbuch im Jahr 1964 verabschiedet wurde und auf typischen Situationen des sozialistischen Lebens aufbaute. Ziel des vorliegenden Entwurfs ist es daher, Relikte des sozialistischen Ansatzes im Privatrecht zu beseitigen und das Privatrecht durch die Einführung fehlender Rechtsinstitute zu modernisieren. Die Nachrichten entstammen Meldungen der slowakischen Presseagentur TASR.
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1: Medikamente könnten in der Slowakei leichter zugänglich werden. Dafür soll eine Novelle zum Gesetz über den Umfang und die Bedingungen der Erstattung von Medikamenten, medizinischen Hilfsmitteln und Diätnahrungsmitteln sorgen, die die Regierung am Mittwoch verabschiedet hat. Der Entwurf bringt laut Gesundheitsminister Kamil Šaško 7 wesentliche Änderungen mit sich. Sie tragen dazu bei, dass alle Patienten in der Slowakei einen besseren Zugang zu Medikamenten haben werden, dass es nicht zu Engpässen kommt und dass jene Medikamente bewertet und zugänglich gemacht werden, die den größten Nutzen und die größte Wirkung haben, sagte er. Der Gesundheitsminister wies darauf hin, dass dem aktuellen Gesetzesentwurf eine umfassende Debatte unter Beteiligung des gesamten Sektors einschließlich der Patienten vorausgegangen sei. Er ist zuversichtlich, dass auch der Nationalrat die Gesetzesänderung unterstützt und dass die Novelle noch im Herbst dieses Jahres in Kraft tritt. Die Reform der Arzneimittelpolitik soll die Verfügbarkeit innovativer Medikamente auf dem slowakischen Markt sowie den Zugang der Patienten zu Behandlungen verbessern. Neu geregelt werden sollen auch die Bedingungen für die Erstattung von Arzneimitteln in Ausnahmefällen. Nach der Novellierung könnte die Ausgabenobergrenze für Ausnahmearzneimittel für Krankenkassen aufgehoben werden. Die Zulassung von Arzneimitteln soll künftig transparenter vonstatten gehen und klaren Regeln unterliegen. Es werden zum einen klare Verfahrensfristen sowie Bedingungen für die Markteinführung von Arzneimitteln, medizinischen Hilfsmitteln und Diätnahrungsmitteln festgelegt, zum anderen aber auch eine transparente Information darüber, erklärte Minister Šaško. Einen besseren Zugang zu Medikamenten sollen vor allem Kinder und Patienten mit schweren Erkrankungen bekommen. Wir haben eine neue Definition für Arzneimittel mit pädiatrischer Indikation hinzugefügt, die Definition einer schweren Erkrankung überarbeitet und führen nach dem Vorbild der Tschechischen Republik neue Möglichkeiten für die Zulassung neuer Medikamente ein, erklärte der Minister. Der Änderungsentwurf sieht auch Maßnahmen zur Eindämmung des illegalen Reexports von Medikamenten vor. Die Kontrolle des Arzneimittelhandels und der Rezeptfälschung soll verstärkt werden. Wir präzisieren die Bestellvorschriften, führen die Verpflichtung für Apotheken ein, nicht ausgegebene Arzneimittel an Großhändler und Zulassungsinhaber zurückzugeben, die klare Regeln für die Ablehnung verdächtiger Bestellungen haben werden. Dazu werden strenge Sanktionen bei Verstößen eingeführt, erklärte der Minister. Der Ressortchef plant, den Änderungsentwurf am Freitag im Nationalrat vorzulegen. Das Inkrafttreten der Novelle ist für Oktober 2026 vorgesehen.
2: Hallo liebe Hörerinnen und Hörer, herzlich willkommen bei der deutschsprachigen Sendung von Radio Slowakei International. Nach der Berichterstattung ist nun der Magazinteil unserer Sendung startbereit. Aus dem Studio der Radiopyramide in Bratislava begrüßen Sie Eva Medelská am Mischpult und Sofia Miklovic am Mikrofon. Unsere heutige Sendung steht ganz im Zeichen einer Persönlichkeit, die auch nach einem Vierteljahrtausend die Welt fasziniert. Ungarischer Graf, Soldat, Abenteurer, Reiseschriftsteller, Händler, Diplomat und König auf Madagaskar. Das alles war Moritz Beňovský, die unerschöpfliche Inspirationsquelle für Schriftsteller, Dramatiker, Musiker, Dichter und Filmemacher. Autor des ersten Weltbestsellers Meister der Flucht, unternehmungslustig, flexibel und zielbewusst, beeindruckte Beňovský mit einer Ausdauer und Diplomatie auch viele bedeutende Persönlichkeiten der damaligen Zeit. Moritz Beňovský war der erste Mensch, der 4 Kontinente besuchte und der erste Europäer, der den Nordpazifik noch vor James Cook durchschiffte. Der große Abenteurer des 18. Jahrhunderts landete vor einem Vierteljahrtausend auf Madagaskar und wurde zum König gekrönt. Wir wünschen Ihnen angenehmes Zuhören und gute Unterhaltung.
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2: Obwohl um Moritz Beňovský unzählige Legenden kursieren, eines ist sicher. Es handelt sich um eine Persönlichkeit, die das Vertrauen der damaligen Weltmächte genossen und in ihren Diensten im außenpolitischen Bereich eine bedeutende Spur hinterlassen hat. Ungarischer Graf, Soldat, Abenteurer, Reiseschriftsteller, Händler, Diplomat und König auf Madagaskar. Das alles war Moritz Beniowski, die unerschöpfliche Inspirationsquelle für Schriftsteller, Dramatiker, Musiker, Dichter und Filmemacher. Der in der westslowakischen Gemeinde Vrbove bei Piešťany geborene landete 1774 mit seiner Expedition auf Madagaskar, um dort im Dienste des französischen Königreiches eine Militär- und Handelsbasis aufzubauen. Obwohl Beniowski von vielen als eine kontroverse Persönlichkeit wahrgenommen wird, ist es ihm doch gelungen, was keinem anderen im damaligen Europa gelungen ist. Moritz Beniowski mit vollem Namen Matúš Moritz Michal František Serafín August Beniowski wurde am 20. September 1746 in eine bedeutende Adelsfamilie mit ungarischen, slowakischen und polnischen Vorfahren geboren. In der Heimatgemeinde verbrachte er nur seine Kindheit. Nach dem frühzeitigen Tod seiner Eltern musste er sich alleine um die jüngeren Geschwister kümmern. Sobald es möglich war, wurde er Soldat der ungarischen Armee. Später kämpfte er als Soldat der polnischen Armee um die Befreiung Polens von der Übermacht Russlands. Unglücklicherweise fiel er in russische Gefangenschaft und wurde nach Kamtschatka deportiert. Doch gelang es ihm bald, sich die Sympathie der Tochter des russischen Gouverneurs zu sichern und mit ihrer Hilfe samt seinen rund 100 Gefährten und 2 Schiffen nach Paris zu entfliehen, nachdem er einen Aufstand der Gefangenen initiiert hat. Beniowski wurde somit zum ersten Europäer, der den nördlichen Pazifik durchgeschifft hat, 7 Jahre vor James Cook. In Paris angekommen, ist es ihm gelungen, vom französischen König Ludwig XV. Eine Beauftragung als Statthalter auf Madagaskar zu bekommen. Den französischen König beeindruckte er mit seiner Ausdauer und Diplomatie sowie den militärisch-strategischen und kaufmännischen Fähigkeiten. Die triumphale Ankunft 1772 in Paris krönte Beniowski mit dem Beitritt in die französische Armee, wo er den Rang eines Oberstleutnants erhalten hat.

0: Moritz Benjowski lebte in den Zeiten, als die Menschen in Europa die restliche Welt erkundeten und als es zum Beginn der Kolonisation kam. Silvester Trnovec vom Institut für orientalische Studien der Slowakischen Akademie der Wissenschaften.
1: Keď tam prišiel Moritz Benjowski v roku 1774...
2: Als Benjowski 1774 auf Madagaskar landete, lebten auf dieser Insel 16 bis 20 Ethnien, die noch in weitere kleinere Gruppen geteilt waren. Die Europäer richteten bereits seit dem 16. Jahrhundert ihre Aufmerksamkeit auf Madagaskar. Als die ersten landeten hier Portugiesen. Der größte Umbruch ereignete sich an der Wende des 17. und 18. Jahrhunderts, als sich die europäischen Mächte für den Sklavenhandel interessierten. Unweit von Madagaskar entstand die französische Kolonie, zwei Inseln, Reunion und Mauritius, wo hauptsächlich Zuckerrohr angebaut wurde. Die größte Arbeitskraft auf beiden Inseln waren seit der Mitte des 17. Jahrhunderts die Sklaven aus Madagaskar.
0: Benjowski lebte sich auf Madagaskar schnell ein und setzte sich für den Schutz der einheimischen Bevölkerung vor den Sklavenhaltern ein. Silvester Trnovec.
2: Nach kurzer Zeit war Benjowski unter den Einheimischen so beliebt, dass ihm drei der örtlichen Stämme die Verwaltung der nordöstlichen Teile des Landes anvertraut haben. Er wurde Apansakabe, König der Könige oder Großkönig genannt. Auch dank Benjowski haben sich die vielen madagassischen Stämme 1787 schon nach seinem Tod vereint. Nach einem knapp vierjährigen Aufenthalt auf Madagaskar kehrte Benjowski 1777 nach Paris zurück, um sich hier für eine bessere Stellung dieser afrikanischen Insel einzusetzen. Der König Ludwig XVI. Beförderte ihn zum Brigadegeneral, erteilte ihm den Militärorden des Heiligen Ludwig und erkannte ihm eine großzügige, lebenslange Rente zu. Doch lehnte der König ab, Benjowski wieder nach Madagaskar zu entsenden, denn in Versailles wollte keiner Selbstständigkeit für dieses Inselland.
0: Ein Jahr später entschied sich Benjowski, nach Österreich-Ungarn zurückzukehren und in die Dienste der Armee zu treten. Patrick Kiszka, begeisterter Amateurforscher aus Wrbove, der sich jahrzehntelang mit der Dokumentation von Benjowskis Lebens beschäftigt.
3: Benjowski war ein Abenteurer, der stets neue, gewagte Ideen präsentierte. Nachdem ihn Maria Theresia zum Grafen erhoben hat, präsentierte er dem Hof seinen Plan zum Bau einer Handelsschifffahrt nach Rijeka, einer Verbindung zwischen der Donau und dem Adriatischen Meer. Der Hof lehnte diesen mutigen, doch aufwendigen Plan ab. Vom Kaiser Josef II. Erhielt Benjowski wieder einen Auftrag, auf Madagaskar eine Kolonie zu gründen, doch bald scheitert der Plan wegen Geldmangels.

0: Während seines Lebens begegnete Beniowski vielen bedeutenden Persönlichkeiten der damaligen Zeit. Patrik Kiška.
1: Moritz Beniowski sa počas svojho života stretol s mnohými významnými osobnostiami.
2: Beniowski reist 1782 nach Amerika, wo er mittels des ehemaligen amerikanischen Botschafters in Frankreich und späteren Präsidenten Benjamin Franklin in die dortigen höchsten politischen Kreise gelangte. Hier begegnete er auch George Washington, dem er seine Unterstützung der amerikanischen Revolution sowie des Kampfes der USA für Unabhängigkeit anbietet. Beniowskis Angebot einer militärischen Unterstützung aus Europa lehnte der Kongress ab, weil sich die Beziehungen zwischen Großbritannien und den USA inzwischen verbessert haben. Im Jahre 1784 gründete er gemeinsam mit Benjamin Franklin eine Handelsgesellschaft in Baltimore, die auf den Handel zwischen den USA und Madagaskar gerichtet ist.
0: Zurück in Europa überreichte Beniowski in London seine Memoiren John Hyacinth Magellan, dem Nachkommen des berühmten Seefahrers, der sie ins Englische übersetzt und 1790, 4 Jahre nach Beniowskis Tod, herausgegeben hat. Später folgten auch Übersetzungen ins Deutsche, Niederländische, Schwedische, Polnische, Slowakische, Ungarische und sogar Japanische. Das Buch Memoirs and Travels wurde weltweit zum Bestseller. Das im Französischen verfasste Original von Beniowski befindet sich im British Museum in London.

Im Jahre 1785 landete Beniowski zum zweiten Mal auf Madagaskar. Wie bei seinem ersten Aufenthalt vereitelte er den Sklavenhandel der Franzosen und unterstützte die Aufstände der Einheimischen gegen ihnen. Außerdem beginnt er, einen seiner waghalsigen Pläne umzusetzen. Inmitten des Urwaldes, doch in der Nähe des Meeres, seine neue Hauptstadt Mauretanien zu bauen. Den Namen leitete er von seinem Vornamen ab. Seine Handlung betrachteten die Franzosen als willkürlich und schickten eine Strafexpedition. Der erste Versuch, Beniowski zu stoppen, scheiterte und so machten sich 1786 rund 60 beste Soldaten des auf der Ostküste Indiens stationierten französischen Regiments auf den Weg. Auf Madagaskar landeten sie in den Abendstunden des 23. Mai. Schon am nächsten Tag ist Beniowski bei der Verteidigung seiner befestigten Siedlung Mauretanien gefallen. Die einzige Kanone hat versagt und die Einheimischen haben sich bei den ersten Flintenschüssen verlaufen. Der Befehlshaber der Franzosen, Leutnant de La Salle, fand vor Ort nur noch eine Brandstätte und die Überreste des madagassischen Königs Moritz Beniowski. Er ließ ihn beisetzen und über sein Grab zwei Kokospalmen einpflanzen. Nach dem Tod Beniowskis kehrte seine Witwe Susan Hönsch mit den Töchtern Rosalie und Sophia aus dem amerikanischen Baltimore zurück nach Österreich-Ungarn, wo sie 1825 verstorben ist.

0: Über das Leben und Wirken von Beniowski wurde anlässlich des 275. Jahrestages seiner Geburt auch die Enzyklopädie Beniowskiana von Patrick Kiszka und Lubomir Bosak herausgegeben. Das Buch mit 500 Seiten beinhaltet mehr als 4000 Begriffe. Patrick Kiszka:
1: Die Verfassung dieses Buches dauerte viele Jahre, gar Jahrzehnte, denn im Laufe der Zeit sammelten wir Informationen über viele Menschen, mit denen Beniowski in Kontakt war, sowie über viele Orte auf 4 Kontinenten, die dieser Reisende und Abenteurer besucht hatte. Bei der ersten kompletten Übersetzung Beniowskis Memoiren mussten wir auch viele Begriffe verifizieren und erklären. So entschieden wir uns, aus diesen unzähligen Daten und Angaben die Enzyklopädie Beniowskiana zu verfassen. In der Slowakei war es nicht bekannt, dass Beniowski auch einige Zeit in Taiwan oder in Liberia verbracht hat. Hier werden auch heutzutage neue Briefmarken oder Münzen mit Verweis auf Beniowski herausgegeben.
0: Doch auch die Kenner und Forscher Beniowskis Lebens überraschten viele neue Informationen, die sie bei der Verfassung des Lexikons erfahren haben. Der Mitautor Lubomir Bosák:
1: Interessant ist auch die Tatsache, dass im Laufe der zweiten Hälfte des 18. Jahrhunderts und im 19. Jahrhundert Moritz Beniowski in allen Enzyklopädien der Welt ausführlich beschrieben wurde. Keinem Slowaken ist es bisher gelungen, in Enzyklopädien aller Weltsprachen erwähnt zu werden. Das ehemalige französische Lexikon beinhaltete auch die Information, dass Beniowski ein Slowake war und nicht ein Pole, wie einige Quellen informierten. Und das in den Zeiten, als das slowakische Volk im Rahmen Österreich-Ungarns politisch gesehen eigentlich nicht existierte.
0: Seine slowakischen Wurzeln beweist auch der erhaltene Eintrag im Studentenbuch des damaligen Piaristengymnasiums im westslowakischen Sveti Jur. Wladimir Dudlak, dem Vorsitzenden des Moritz-Beniowski-Vereines, ist es gelungen, die Namensliste der Studenten zu erforschen. Bei seinem Namen wird beim zweiten Studienjahr geschrieben, dass der Student Moritz Beniowski ein Pro Nobilis Slavus war, also ein slowakischer Adeliger.

0: Es entstehen auch heute noch viele Bücher über Beniowski, doch mehrere Fakten stimmen nicht überein. Für ein bestimmtes Chaos sorgte Beniowski selbst, der in seinem qualvollen Leben viel taktierte, oft falsche Angaben anführte und vieles beschönigte und übertrieb. Die meist angezweifelte Tatsache, ob er wirklich zum König von Madagaskar erklärt wurde, widerlegte der Historiker und Diplomat Miroslav Musil.
1: Bol som v špeciálnych francúzskych koloniálnych archívoch v Aix-en-Provence.
2: Im Rahmen meiner Forschung über Beniowski besuchte ich viele Archive weltweit, in den USA, in Frankreich und auch auf Madagaskar. Im Kolonialarchiv in der südfranzösischen Universitätsstadt Aix-en-Provence fand ich das Dekret, mit dem Beniowski von 30 madagassischen Häuptlingen zum König erklärt wurde. Auch das Ernennungsdekret, mit dem er vom Kaiser Joseph II. Beauftragt wurde, auf Madagaskar die Interessen der Monarchie zu vertreten, erwies sich als echt.
0: In seiner Heimatgemeinde wurde die Geburtskurie von Beniowski renoviert. Hier befindet sich ein Museum, das dem Leben dieses Reisenden und Abenteurers gewidmet ist. Zu den ausgestellten Exponaten zählt auch ein Stein aus dem Grab Beniowskis, den der berühmte slowakische Reisende František Kele aus Madagaskar mitgebracht hatte. Auf dem Zentralplatz in Vrbove

Von der Gestalt her war Beniowski eher klein. Er hinkte und war stets missmutig. Trotzdem war er aufsehenerregend überall dort, wo er erschien. Doch der Weltruhm wurde ihm erst nach seinem Tod gegönnt, als seine Memoiren 1790 herausgegeben wurden. Bemerkenswert war sein eiserner Wille. Das hat ihm geholfen, auch in den hoffnungslosen Situationen einen Ausweg zu finden. Obwohl Beniowski kurz vor seinem 40. Geburtstag verstarb, hatte er unglaublich viel erlebt. Er durchquerte die ganze Welt und überholte seine Ära mit seiner Denkweise und seinen Aktivitäten. Er war auch ein Mensch, der das mysteriöse Lebenselixier suchte. Es ist ihm zwar nicht gelungen, doch die unglaublichen Geschichten aus seinem Leben sind auch heute noch, nach knapp einem Vierteljahrtausend, immer lebendig.

Mit seinem Namen sind mehrere Primate verbunden. Moritz Benjowski war der erste Europäer, der den Nordpazifik durchschiffte. Seine Reise nach Macau war die erste bekannte Reise von der nordöstlichen auf die südöstliche Küste Asiens. Er war der erste Mensch, der 4 Kontinente besucht hatte. Außerdem war Benjowski der erste Mensch, der die St. Lawrence-Insel inmitten der Beringsee erforschte. Und dass der erste König des Vereinten Madagaskar auch der erste slowakische Autor eines weltweiten Bestsellers ist, das versteht sich im Licht seines unglaublichen Lebens irgendwie von selbst.

Nun, liebe Hörerinnen und Hörer, damit sind wir wieder am Ende der heutigen Sendung angelangt. Aus dem Studio in Bratislava verabschieden sich vom Mischpult die Tonmeisterin Eva Medelská und vom Mikrofon die Gestalterin und Moderatorin der Sendung Sofia Miklovic. Wir danken Ihnen für die Aufmerksamkeit und wünschen einen schönen Ausklang der Woche. Do poczucia, auf Wiederhören!

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2: Guten Tag, liebe Hörerinnen und Hörer. Herzlich willkommen zur heutigen Ausgabe unserer Sendung Die Slowakei hautnah. Aus dem Studio grüßen Sie diesmal Tonmeisterin Eva Medelska und Redakteurin Kerstin Jakubik. Da der heutige Tag im Rahmen der Konsolidierung zwar als arbeitsfreier Tag abgeschafft wurde, im Arbeitsgesetzbuch aber weiter als Feiertag gilt, wurde unser Sendebetrieb heute auf ein Minimum an Mitarbeitern eingeschränkt und es gibt keine aktuellen Nachrichten, sondern wir gehen sofort zum Magazinteil über. Trotzdem können wir Ihnen ein buntes Programm versprechen, bei dem Sie wieder allerlei Neues über die Slowakei erfahren können. Hier unsere heutigen Themen. Die Schicksale der Verschleppten in den Gulags. Das Franziskusjahr in der Slowakei. Zu unserem Programm wünschen wir Ihnen angenehme Unterhaltung.
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2: Der 8. Mai ist als Tag der Befreiung auch in der Slowakei ein Gedenktag. Er gilt als offizielles Ende des Zweiten Weltkriegs und Tag der Befreiung vom Nationalsozialismus. Doch nicht alle Menschen erlebten danach wirkliche Freiheit. Nach 1945 wurden nämlich unter anderem über 7000 Slowaken in den slowakischen Gulag, ein Netz aus Straf- und Arbeitslagern in der Sowjetunion, verschleppt, oft ohne ein

0: Den konkreten Grund. Mit ihren Schicksalen befasst sich bereits seit über 30 Jahren der slowakische Publizist Peter Juščák, der unserer ehemaligen Kollegin Sonja Gierfaschowa erzählte, was die hunderten Geschichten dieser Verschleppten gemeinsam haben.
1: Es war gerade die Tatsache, dass es niemanden interessierte, ob jemand schuldig war oder nicht, ob er irgendetwas Schlimmes getan hat oder nicht. In Metzau etwa wurden Leute zum Schneeschippen abgeholt, die sich dann plötzlich in Kohlebergwerken in der Ukraine, im Donbass, wiederfanden.
0: Die meisten Menschen wurden vom Gebiet der Slowakei im Jahr 1945 verschleppt, kurz nach der Befreiung. Hinter dieser Verschleppung stand der sowjetische Geheimdienst NKWD.
1: Diese politischen Mitarbeiter, also vom NKWD, wählten die Leute aus, die eliminiert werden sollten. Aber plötzlich kam es zu einer Situation, in der diese Menschen nach einem ganz merkwürdigen Algorithmus ausgewählt wurden. Im Osten der Slowakei, als die ungarischen Dörfer befreit wurden, wurden dort Dutzende, ja Hunderte Leute verschleppt. Es waren Männer vom Dorf und man hielt sich dort einfach an den Grundsatz der Kollektivschuld, der festlegte, dass ein Ungar eben ein Feind sei. Und auch die Karpatendeutschen fielen unter diese Kollektivschuld. So wurde aus dem Krankenhaus in Martin beispielsweise der Herr Tod verschleppt oder auch Pavol Tunak aus dem Krankenhaus in Ružomberok.
0: Bei seinen Recherchen traf Peter Juščák auch auf den Fall von Viktoria Kovačová, die das Konzentrationslager überlebt hatte, doch als sie nach Hause zurückkehrte, wurde sie von dort in den Gulag verschleppt. Die Spitzel, die dem NKWD Informationen lieferten, waren dabei oftmals ehemalige Funktionäre der Hlinka-Partei oder der Hlinka-Garden, die damit ihre eigene Haut retten wollten. Darüber, wie die verschleppten Slowakinnen und Slowaken den Gulag überlebten, berichten noch heute mehrere einzigartige Tagebuchaufzeichnungen. Eine der wertvollsten entstand direkt im Gulag.
2: Pan Tod urobil ojedineli kúsok.
1: Herrn Tod war damals etwas Einzigartiges gelungen. Es gibt nämlich mehrere Tagebücher in der Slowakei, aber im Grunde wurden sie alle erst nach der Rückkehr nach Hause geschrieben. Das Tagebuch von Herrn Tod dagegen ist anders. Es handelt sich um ein einziges Blatt Büropapier, auf dem er in winzigen Buchstaben mit einem scharf gespitzten Bleistift jeden Tag sehr kurze Eindrücke niedergeschrieben hatte. So gelang es ihm, auf diesem einen Blatt Papier mehrere Monate seiner Internation festzuhalten. Und er konnte es verstecken, sowohl das Blatt als auch seinen Bleistift. Für den Besitz von Papier- und Schreibutensilien drohten dabei harte Strafen. Wenn man bei Herrn Tod diese Aufzeichnungen gefunden hätte, hätte das für ihn sehr böse ausgehen können. Deshalb war sein Schreiben sehr heldenhaft und das überlieferte Dokument ist umso wertvoller.
0: Die ersten verschleppten Slowaken kehrten nach knapp einem Jahr nach Hause zurück.
1: Auch Jahre später habe ich das nicht vergessen. Das Mädchen hieß Pindrochowa und war 18 Jahre alt. Sie starb schon auf dem Weg ins Arbeitslager im Zug. Ein Mann namens Schmidt war einer der ersten unter den Heimkehrern. Wie er erzählte, ging er nach seiner Rückkehr in der Gemeinde Metzau von Haus zu Haus und erzählte den Leuten dort, wer lebt und wer schon gestorben ist. Und diesem Vater, dem Herrn Pindroch, musste er berichten, dass seine Tochter schon auf dem Hinweg ins Gulag gestorben war. Auch das war eins dieser schrecklichen Schicksale, diese große Ungerechtigkeit.
0: Die Menschen, die überlebt hatten und zurückgekehrt waren, wurden für viele Jahrzehnte für das kommunistische Regime Menschen zweiter Klasse.
1: Wir haben sehr viele Unterlagen darüber, dass nach ihrer Rückkehr noch ein Gefängnisaufenthalt auf sie wartete. Oder sie wurden technischen Hilfstrupps unterstellt, den berühmten Schwarzen Baronen, wo sie eine Strafe abarbeiten mussten. Es war also überhaupt nicht einfach für diese Leute und deshalb schwiegen sie. Sie schwiegen ganze Jahrzehnte lang.
0: Heute wird vor allem über diejenigen gesprochen, die 1945 ins Gulag verschleppt wurden. Dabei gelangten die ersten Bürger der Tschechoslowakei schon 1939, kurz nach der Zerschlagung der Republik, dorthin. Später dann, bei den schwersten Kämpfen im Dukla-Pass und bei der Befreiung der Slowakei, kämpften genau diese ehemaligen Insassen aus dem Gulag mit. Peter Juszczak hat viele der Schicksale von Verschleppten aus der Slowakei zusammengetragen und in zahlreichen Zeitungsartikeln, aber auch in den beiden Büchern Odvlečeni, also Verschleppte, und Desetkrát Gulag, also 10-mal Gulag, an die Öffentlichkeit getragen. Bis heute ist nämlich nur sehr wenig zu diesem Thema bekannt.
1: Ich bin auch eher zufällig darauf gestoßen. Damals hatte ich mit einem Mann zu tun, der für die Konföderation der politischen Häftlinge Briefe von Menschen sammelte und archivierte, die verschleppt wurden. Nach einem Aufruf, sich bei der Konföderation zu melden, gingen Hunderte, ja Tausende Briefe ein. Der Mann kam deshalb mit der Aufarbeitung kaum hinterher. Genau in diesem Moment kam mein Kontakt zu ihm zustande und ich saß damit sozusagen direkt an der Quelle dieser Informationen. Für mich waren das äußerst aufschlussreiche Lesemomente. Später dann kamen diese Leute auch persönlich zur Konföderation und erzählten ihre Geschichten. So gab es auch einen leibhaftigen Kontakt. Damals, also vor über 30 Jahren, gab es da noch hunderte Zeitzeugen. Und die guten Erzähler konnten ihre Schicksale sehr effizient vermitteln. Einige verfügten darüber hinaus über einen ausgezeichneten Schreibstil und konnten ihre Geschichten sehr elegant zu Papier bringen.
0: Es ist fast unglaublich, dass sich eine so tragische und für viele Menschen fast unbekannte Sache überhaupt in der slowakischen Geschichte zugetragen hat. Also, dass jemand ohne Gerichtsverhandlung und irgendeine Anklage einfach in die Sowjetunion verschleppt wurde.
1: Es geschah kurz nach Ende des Zweiten Weltkriegs. Natürlich wurde die Befreiung damals begrüßt. Doch niemand hatte erwartet, dass sie auch so ein neues Phänomen wie diese gesetzwidrigen Deportationen mit sich bringen würde.
0: Damals wurden Menschen beschuldigt, ohne zu wissen, was sie eigentlich verbrochen haben sollen, um anschließend im Gulag zu verschwinden.
1: Eine Sache ist es, einen Menschen wegen Kriegsverbrechen vor ein Gericht zu stellen. Eine ganz andere Sache ist dagegen, eine ganze Gruppe von Menschen für schuldig zu erklären, weil sie Ungarn oder eben Karpatendeutsche waren oder Beamte der ehemaligen Regierung oder Gendarmen oder sogar Postangestellte. Das war ein Phänomen, das unsere Leute sehr überrascht hat und damit auch dem Gedanken der Befreiung geschadet hat. Es kam zu einer ganz neuen Art von Gerichtsprozessen, bei denen auf der Grundlage irgendeines Verdachts jemand angeklagt und vor Gericht gestellt wurde. Bei diesen sowjetischen Prozessen fehlte jedoch ein wichtiges zivilisiertes Element, nämlich die Möglichkeit, sich zu verteidigen. So ein sowjetisches Gericht bedeutete deshalb ganz einfach, wer beschuldigt wird, ist schuldig. Und so wanderten unsere Leute in die Eisenbahnwaggons und dann nach Osten.
0: Was dort in den Straf- und Arbeitslagern geschah, hat Peter Juszczak ebenfalls in seinen Büchern festgehalten. Eine Wahrheit, die lange totgeschwiegen wurde und damals wie heute Feierlichkeiten zum Befreiungstag einen bitteren Beigeschmack verleihen. Vor dem nächsten Beitrag bietet Musikredakteur Rado Mescher wie immer slowakische Musik. Diesmal handelt es sich um die Band Hex und ihren Hit Život, also Leben.

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1: Auch in diesem Jahr hat Radio Slowakei International für Sie, liebe Hörerinnen und Hörer, wieder mehrere Sendereihen vorbereitet, so etwa die Serie zur Zusammenarbeit von Partnergemeinden Fenster zur Welt und einen monatlichen Beitrag anlässlich unseres Jubiläums, nämlich 100 Jahre Rundfunk auf dem Gebiet der heutigen Slowakei. Eine weitere Reihe, die von unserer Kollegin Ladislava Hudzovicova aus der spanischen Redaktion vorbereitet wird, startet heute. Anlässlich des Franziskusjahres 2026, das von der katholischen Kirche anlässlich des 800. Todestages des heiligen Franz von Assisi ausgerufen wurde, wollen wir Ihnen in mehreren Teilen die Geschichte und das Leben seiner Nachfolger hier auf dem Gebiet der Slowakei vorstellen.
0: Unter der Lupe.
2: Im Ausland sagte man uns, was seid ihr denn für Brüder, wenn jeder separat wohnt? Wir wohnten nicht zusammen, es gab kein Kloster, wir gingen arbeiten. Aber wir hatten uns so ein Mini-Kloster aus zwei Wohnungen in einem Wohnblock auf der zweiten und dritten Etage geschaffen. Mein Bruder und ich wohnten übereinander in Einraumwohnungen. Also wir mussten immer über die Treppe gehen. Bei mir machten wir aus der Küche eine Kapelle. Bei meinem Bruder oben war das Esszimmer. Oben aßen wir, unten beteten wir. Und jeden Tag, die letzten zwei Jahre vor dem Sturz des Kommunismus, hatten wir um 5:45 morgens einen Gottesdienst. Dann frühstückten wir und gingen zur Arbeit.
1: Bruder Felix mit bürgerlichem Namen Jan Tkacz ist Mitglied des Franziskanerordens der Kapuziner, dem er noch zu Zeiten des Sozialismus beitrat, als Religiosität, als ein Relikt der Vergangenheit galt und zudem mit zahlreichen sozialen Nachteilen verbunden war. Doch die Begeisterung für die Ideen und die Botschaft des heiligen Franziskus war in der Slowakei historisch tief verwurzelt und überstand daher auch die Hindernisse schwieriger Zeiten. Dank dessen können sich die slowakischen Katholiken nun ebenfalls an den Feierlichkeiten zum 800. Todestag des heiligen Franz von Assisi beteiligen, dem Schutzpatron Italiens, der Armen, Lahmen, Blinden, Gefangenen, Schiffbrüchigen, der Weber, Schneider, Sozialarbeiter und der Umweltschützer. Papst Leo XIV. Hat das Jahr des heiligen Franziskus ab dem 12. Januar 2026 ausgerufen und die Slowakei hat sich dem Jubiläumsjahr am 12. Februar angeschlossen.
2: Heute beginnen wir hier in unserer Franziskanerkirche in Bratislava die franziskanischen Jubiläumsmissionen, die wir nach und nach in all unseren Kirchen in der Slowakei feiern werden. Zugleich beginnen wir gemeinsam mit den anderen Brüdern und den Franziskanerfamilien dieses Jubiläumsjahr des heiligen Franziskus zu feiern.
1: Mit diesen Worten eröffnete der Provinzial des Franziskanerordens, Bruder Jure Andrej Mihaly, das Jahr des heiligen Franziskus in der Slowakei. In der Kirche der Verkündung des Herrn, die zum Franziskanerkloster in Bratislava gehört, sind für dieses Jahr mehrere Veranstaltungen geplant.
2: In Zusammenarbeit mit den Kapuzinern, aber auch mit anderen Mitgliedern der Franziskanerfamilie bereiten wir in diesem Jahr die Veröffentlichung einer umfangreichen Sammlung sogenannter franziskanischer Quellen vor, zum ersten Mal in der Slowakei. Dabei handelt es sich um noch aus dem frühen Mittelalter stammende Texte, die zur grundlegenden Lektüre der Franziskaner gehören. Darin enthalten sind seine ersten Biografien, die noch von Zeitgenossen verfasst wurden, die mit ihm gelebt und ihn erlebt haben. Es sind Schriften enthalten, die der heilige Franziskus, die heilige Clara und andere selbst verfasst haben. Es handelt sich also um ein umfangreiches Sammelwerk, das 2600 Seiten umfassen wird. Zahlreiche Experten und Linguisten haben lange daran gearbeitet, da der Großteil aus dem Lateinischen übersetzt werden musste. Der breiten Öffentlichkeit möchten wir das nun Ende dieses Jahres vorstellen.
1: Der heilige Franziskus fasste seine Lebensaufgabe in der sogenannten Regel des Lebens zusammen: Gebet, Brüderlichkeit und Arbeit. Die ersten Anhänger seiner Ideen kamen noch zu seinen Lebzeiten, also vor dem Jahr 1226, auf unser Gebiet, also nach Oberungarn. Von den Orden, die er direkt oder indirekt gegründet hat, gibt es in der Slowakei den Orden der Minderbrüder, die Franziskaner, den Orden der Minderbrüder des Konventualordens, die Minoriten, den Orden der Kapuziner, den Orden der Kapuzinerinnen, die Kongregation der Töchter des heiligen Franz von Assisi und die Kongregation der Schulschwestern des heiligen Franziskus. Alle diese Orden bereiten zur Feier dieses Jahres ein besonderes Programm vor. Bruder Felix sagt weiter:
2: Mein Guardian, also der oberste der Brüder oder eben Vorsteher, kam zu mir, um zumindest für dieses Jahr ein Programm aufzustellen, das vorsieht, dass ich alle 2 Monate einen Vortrag mit anschließender Diskussion über das Leben des Franziskus bei uns im Kloster in Pezinok halte. Und in Žilina, wo wir ein Kloster haben, haben sie ein Buch. Also es ist gerade ein faktografisches Buch über Franziskus erschienen und dieses Buch steht zur Verfügung. Auch wir wollen es den Leuten anbieten, damit sie es lesen können.
1: In Trnava, dem slowakischen Rom, gibt es einen starken franziskanischen Hintergrund. Pater Karol Schwarz organisierte hier zu Beginn des Jubiläumsjahres in Zusammenarbeit mit dem Westslowakischen Museum eine Veranstaltung mit dem Titel »Drei Knoten, ein Band«. Die Franziskaner haben 3 Knoten an dem Band, mit dem sie ihre Ordenskleidung gürten. Sie symbolisieren die 3 grundlegenden Ordensgelübde: Gehorsam, Armut und Keuschheit. Die Franziskaner von Trnava planen ihre spirituellen Aktivitäten in diesem Jahr, um historisch-kulturelle Veranstaltungen zu bereichern.
2: Wir haben uns für folgende Gestaltung dieser Feierlichkeiten entschieden. Da wir an 10 Standorten tätig sind, werden wir in unseren Klöstern ungefähr einmal im Monat sogenannte Franziskanermissionen durchführen. Dabei handelt es sich um eine 5-tägige Veranstaltung, bei der wir verstärkt mit Menschen zusammenkommen, die diese große Gnade gemeinsam mit uns erleben wollen. Diese Veranstaltungen werden vielfältiger Natur sein. Da der heilige Franziskus ein Künstler, Dichter und Troubadour Gottes war, wollen wir nicht nur rein spirituelle Werte vermitteln, sondern auch kulturhistorische Veranstaltungen anbieten. Gerade die heutige Diskussion oder das Programm aus Wort und Musik wird von franziskanischer Musik durchzogen sein. So gibt es zum Beispiel auch eine Hymne für dieses franziskanische Jubiläumsjahr hier in der Slowakei. Papst Leo XIV. Hat auch ein wunderschönes Gebet verfasst, das uns zum Frieden einlädt.

0: Das Interesse der Öffentlichkeit war riesig. Der Konzertsaal war bis auf den letzten Platz gefüllt. Auch der angrenzende Flur war voll. Viele Interessierte fanden keinen Platz mehr. Da das Westslowakische Museum in den Räumlichkeiten des ehemaligen Klarissenklosters untergebracht ist, konnten die Besucher diesmal neben mehreren Ausstellungen auch die restaurierten Klosterräume einschließlich der entweihten Kirche bewundern. Die Museumsdirektorin Lucia Duchoňová sagt:
1: Hier lebten und wirkten sie über 550 Jahre. Dennoch sind sie für Trnava und seine Einwohner fast gänzlich unbekannt geblieben. Aus diesem Grund ist es für uns eine Pflicht und eine Ehre, so eine Veranstaltung zu organisieren, bei der wir ihre Lebensweise, ihre Spiritualität und ihr geistliches Leben näherbringen können, das sie in diesen Räumlichkeiten führten. Gemeinsam mit den Franziskanern, die einst die geistlichen Oberhäupter der Klarissen waren. Geplant ist auch eine szenische Darstellung aus dem Leben der Klarissen, bei der die Besucher dieses geistliche Leben näher kennenlernen können, das unsere Klarissen hier gelebt haben.
0: Bereits im Jahr 1221 kamen die Franziskaner nach Deutschland und gelangten von dort aus zusammen mit deutschen Kolonisten um das Jahr 1228 nach Ungarn, also auch in die Slowakei. Bereits vor dem Einfall der Tataren in Ungarn waren die Franziskaner in Nitra, Bratislava und Trnava tätig. Die Klarissen sollen noch früher nach Trnava gekommen sein und haben auch Verdienste um die Verleihung der königlichen Stadtrechte an diese Stadt.
1: Die Existenz des Bettelordens haben wir seit dem Jahr 1239 belegt, noch zu Lebzeiten der heiligen Klara, die in Assisi in einem kleinen Häuschen neben der Kirche des heiligen Damian wirkte. Interessant ist, dass die Klarissen schon zu Lebzeiten der heiligen Klara, die erst 1253 starb, hier in Oberungarn in der Königsstadt Trnava präsent waren und eigentlich den ersten Orden in Ungarn bildeten. Zudem gab es eine sehr enge Verbindung zu Agnes von Böhmen, die mit der heiligen Klara mehrere Briefe austauschte, die bis heute erhalten sind, und natürlich zu Königin Konstanze, der Mutter von Agnes von Böhmen und Tante von Bela IV., der der Stadt ihre Privilegien verlieh.
0: Die Schwestern der heiligen Klara waren nach den aufklärerischen Reformen von Kaiser Joseph II. Gezwungen, Trnava zu verlassen. Konkret geschah dies im September 1782, als sie gezwungen waren, das Land zu verlassen und sich in Klöstern außerhalb von Österreich-Ungarn eine neue Heimat zu suchen. Derzeit ist dieser kontemplative Frauenorden in Brünn in der Tschechischen Republik tätig und in der Slowakei haben wir den verwandten Orden der Kapuzinerinnen in Kremnica, wie Pater Karol erläutert.
2: Hier in Trnava sind wir als franziskanische Familie bzw. Kongregation vertreten. Dazu kommt die franziskanische Kongregation der Kreuzschwestern, zu der auch die selige Schwestersdenker Schellingowa gehörte, unsere Märtyrerin, aber zugleich eine Heilige von weltweiter Bedeutung. Derzeit laufen gerade die letzten Schritte im Hinblick auf ihre Heiligsprechung. Natürlich gibt es hier viele Franziskaner, Kapuziner oder Minoriten, die nicht offiziell heilig gesprochen wurden. Ich möchte noch einen Kandidaten erwähnen, einen Novizen und Minoriten, Stefan Iglodi, zu dem derzeit ein solcher Prozess läuft.
0: In der Slowakei sind die Franziskanerbrüder in mehreren Städten vertreten. Neben Bratislava und Trnava findet man sie in Žilina, Levoča und im Osten in der Hauptstadt der Region Čariš, also in Prešov, wo ebenfalls mehrere Ableger des Franziskanerordens ansässig sind. Neben der Jugendarbeit helfen sie einfach dort, wo man sie braucht. Bruder Joachim erklärt:
2: Ein Schwerpunkt in der Region Orava besteht beispielsweise darin, dass die Brüder in Krankenhäuser gehen, dort die Kranken seelsorgerisch betreuen und sehr viele Beichten hören und dort wirklich voll ausgelastet sind. Hier in Bratislava gibt es einen speziellen Dienst, bei dem sich die Brüder um Gehörlose kümmern, was eine sehr verdienstvolle Aufgabe ist, und gleichzeitig evangelisieren sie junge Menschen, indem sie in ihrer Ordenskleidung durch die Stadt gehen. Auch so geben wir Zeugnis von Christus und das erregt Aufmerksamkeit.
0: Wie das Leben der Franziskanerorden zu sozialistischen Zeiten aussah, verraten wir Ihnen dann im nächsten Teil unserer diesjährigen Serie zum Jahr des heiligen Franziskus in der Slowakei, die von unserer Kollegin aus der spanischsprachigen Redaktion Ladislava Hudzovičova vorbereitet wurde. Und damit sind wir am Ende unserer heutigen Sendung angekommen. Tonmeisterin Eva Medelska und Redakteurin Kerstin Jakubik danken Ihnen für Ihre Aufmerksamkeit und wünschen noch einen schönen Freitag. Auf Wiederhören, do počutia.
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2: Guten Tag, liebe Hörerinnen und Hörer. Herzlich willkommen zur heutigen Ausgabe unserer Sendung Die Slowakei hautnah. Aus dem Studio grüßen Sie diesmal Tonmeisterin Eva Medelska und Redakteurin Kerstin Jakubík. Da der heutige Tag im Rahmen der Konsolidierung zwar als arbeitsfreier Tag abgeschafft wurde, im Arbeitsgesetzbuch aber weiter als Feiertag gilt, wurde unser Sendebetrieb heute auf ein Minimum an Mitarbeitern eingeschränkt und es gibt keine aktuellen Nachrichten, sondern wir gehen sofort zum Magazinteil über. Trotzdem können wir Ihnen ein buntes Programm versprechen, bei dem Sie wieder allerlei Neues über die Slowakei erfahren können. Hier unsere heutigen Themen. Die Schicksale der Verschleppten in den Gulags. Das Franziskusjahr in der Slowakei. Zu unserem Programm wünschen wir Ihnen angenehme Unterhaltung.
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2: Der 8. Mai ist als Tag der Befreiung auch in der Slowakei ein Gedenktag. Er gilt als offizielles Ende des Zweiten Weltkriegs und Tag der Befreiung vom Nationalsozialismus. Doch nicht alle Menschen erlebten danach wirkliche Freiheit. Nach 1945 wurden nämlich unter anderem über 7000 Slowaken in den slowakischen Gulag, ein Netz aus Straf- und Arbeitslagern in der Sowjetunion, verschleppt, oft ohne einen konkreten Grund. Mit ihren Schicksalen befasst sich bereits seit über 30 Jahren der slowakische Publizist Peter Juščák, der unserer ehemaligen Kollegin Sonja Gierfaschowa erzählte, was die hunderten Geschichten dieser Verschleppten gemeinsam haben.
3: Es war gerade die Tatsache, dass es niemanden interessierte, ob jemand schuldig war oder nicht, ob er irgendetwas Schlimmes getan hat oder nicht. In Metzau etwa wurden Leute zum Schneeschippen abgeholt, die sich dann plötzlich in Kohlebergwerken in der Ukraine, im Donbass, wiederfanden.
2: Die meisten Menschen wurden vom Gebiet der Slowakei im Jahr 1945 verschleppt, kurz nach der Befreiung. Hinter dieser Verschleppung stand der sowjetische Geheimdienst NKWD.
3: Diese politischen Mitarbeiter, also vom NKWD, wählten die Leute aus, die eliminiert werden sollten. Aber plötzlich kam es zu einer Situation, in der diese Menschen nach einem ganz merkwürdigen Algorithmus ausgewählt wurden. Im Osten der Slowakei, als die ungarischen Dörfer befreit wurden, wurden dort Dutzende, ja Hunderte Leute verschleppt. Es waren Männer vom Dorf und man hielt sich dort einfach an den Grundsatz der Kollektivschuld, der festlegte, dass ein Ungar eben ein Feind sei. Und auch die Karpatendeutschen fielen unter diese Kollektivschuld. So wurde aus dem Krankenhaus in Martin beispielsweise der Herr Tod verschleppt oder auch Pavol Tunak aus dem Krankenhaus in Ružomberok.
2: Bei seinen Recherchen traf Peter Juščák auch auf den Fall von Viktoria Kovačová, die das Konzentrationslager überlebt hatte. Doch als sie nach Hause zurückkehrte, wurde sie von dort in den Gulag verschleppt. Die Spitzel, die dem NKWD Informationen lieferten, waren dabei oftmals ehemalige Funktionäre der Hlinka-Partei oder der Hlinka-Garden, die damit ihre eigene Haut retten wollten. Darüber, wie die verschleppten Slowakinnen und Slowaken den Gulag überlebten, berichten noch heute mehrere einzigartige Tagebuchaufzeichnungen. Eine der wertvollsten entstand direkt im Gulag.
3: Herrn Tod war damals etwas Einzigartiges gelungen. Es gibt nämlich mehrere Tagebücher in der Slowakei, aber im Grunde wurden sie alle erst nach der Rückkehr nach Hause geschrieben. Das Tagebuch von Herrn Tod dagegen ist anders. Es handelt sich um ein einziges Blatt Büropapier, auf dem er in winzigen Buchstaben mit einem scharf gespitzten Bleistift jeden Tag sehr kurze Eindrücke niedergeschrieben hatte. So gelang es ihm, auf diesem einen Blatt Papier mehrere Monate Akte seiner Internation festzuhalten. Und er konnte es verstecken, sowohl das Blatt als auch seinen Bleistift. Für den Besitz von Papier- und Schreibutensilien drohten dabei harte Strafen. Wenn man bei Herrn Tod diese Aufzeichnungen gefunden hätte, hätte das für ihn sehr böse ausgehen können. Deshalb war sein Schreiben sehr heldenhaft und das überlieferte Dokument ist umso wertvoller.
2: Die ersten verschleppten Slowaken kehrten nach knapp einem Jahr nach Hause zurück.
3: Auch Jahre später habe ich das nicht vergessen. Das Mädchen hieß Pindrochowa und war 18 Jahre alt. Sie starb schon auf dem Weg ins Arbeitslager im Zug. Ein Mann namens Schmidt war einer der ersten unter den Heimkehrern. Wie er erzählte, ging er nach seiner Rückkehr in der Gemeinde Metzow von Haus zu Haus und erzählte den Leuten dort, wer lebt und wer schon gestorben ist. Und diesem Vater, dem Herrn Pindroch, musste er berichten, dass seine Tochter schon auf dem Hinweg ins Gulag gestorben war. Auch das war eins dieser schrecklichen Schicksale, diese große Ungerechtigkeit.
2: Die Menschen, die überlebt hatten und zurückgekehrt waren, wurden für viele Jahrzehnte für das kommunistische Regime Menschen zweiter Klasse.
3: Wir haben sehr viele Unterlagen darüber, dass nach ihrer Rückkehr noch ein Gefängnisaufenthalt auf sie wartete. Oder sie wurden technischen Hilfstrupps unterstellt, den berühmten Schwarzen Baronen, wo sie eine Strafe abarbeiten mussten. Es war also überhaupt nicht einfach für diese Leute und deshalb schwiegen sie. Sie schwiegen ganze Jahrzehnte lang.
2: Heute wird vor allem über diejenigen gesprochen, die 1945 ins Gulag verschleppt wurden. Dabei gelangten die ersten Bürger der Tschechoslowakei schon 1939, kurz nach der Zerschlagung der Republik, dorthin. Später dann, bei den schwersten Kämpfen im Dukla-Pass und bei der Befreiung der Slowakei, kämpften genau diese ehemaligen Insassen aus dem Gulag mit. Peter Juszczak hat viele der Schicksale von Verschleppten aus der Slowakei zusammengetragen und in zahlreichen Zeitungsartikeln, aber auch in den beiden Büchern Odvlečení, also Verschleppte, und Desetkrát Gulag, also zehnmal Gulag, an die Öffentlichkeit getragen. Bis heute ist nämlich nur sehr wenig zu diesem Thema bekannt.
3: Ich bin auch eher zufällig darauf gestoßen. Damals hatte ich mit einem Mann zu tun, der für die Konföderation der politischen Häftlinge Briefe von Menschen sammelte und archivierte, die verschleppt wurden. Nach einem Aufruf, sich bei der Konföderation zu melden, gingen hunderte, ja tausende Briefe ein. Der Mann kam deshalb mit der Aufarbeitung kaum hinterher. Genau in diesem Moment kam mein Kontakt zu ihm zustande und ich saß damit sozusagen direkt an der Quelle dieser Informationen. Für mich waren das äußerst aufschlussreiche Lesemomente. Später dann kamen diese Leute auch persönlich zur Konföderation und erzählten ihre Geschichten. So gab es auch einen leibhaftigen Kontakt. Damals, also vor über 30 Jahren, gab es da noch hunderte Zeitzeugen. Und die guten Erzähler konnten ihre Schicksale sehr effizient vermitteln. Einige verfügten darüber hinaus über einen ausgezeichneten Schreibstil und konnten ihre Geschichten sehr elegant zu Papier bringen.
2: Es ist fast unglaublich, dass sich eine so tragische und für viele Menschen fast unbekannte Sache überhaupt in der slowakischen Geschichte zugetragen hat. Also, dass jemand ohne Gerichtsverhandlung und irgendeine Anklage einfach in die Sowjetunion verschleppt wurde.
3: Es geschah kurz nach Ende des Zweiten Weltkriegs. Natürlich wurde die Befreiung damals begrüßt. Doch niemand hatte erwartet, dass sie auch so ein neues Phänomen wie diese gesetzwidrigen Deportationen mit sich bringen würde.
2: Damals wurden Menschen beschuldigt, ohne zu wissen, was sie eigentlich verbrochen haben sollen, um anschließend im Gulag zu verschwinden.
3: Eine Sache ist es, einen Menschen wegen Kriegsverbrechen vor ein Gericht zu stellen. Eine ganz andere Sache ist dagegen, eine ganze Gruppe von Menschen für schuldig zu erklären, weil sie Ungarn oder eben Karpatendeutsche waren oder Beamte der ehemaligen Regierung oder Gendarmen oder sogar Postangestellte. Das war ein Phänomen, das unsere Leute sehr überrascht hat und damit auch dem Gedanken der Befreiung geschadet hat. Es kam zu einer einer ganz neuen Art von Gerichtsprozessen, bei denen auf der Grundlage irgendeines Verdachts jemand angeklagt und vor Gericht gestellt wurde. Bei diesen sowjetischen Prozessen fehlte jedoch ein wichtiges zivilisiertes Element, nämlich die Möglichkeit, sich zu verteidigen. So ein sowjetisches Gericht bedeutete deshalb ganz einfach, wer beschuldigt wird, ist schuldig. Und so wanderten unsere Leute in die Eisenbahnwaggons und dann nach Osten.
2: Was dort in den Straf- und Arbeitslagern geschah, hat Peter Juszczak ebenfalls in seinen Büchern festgehalten. Eine Wahrheit, die lange totgeschwiegen wurde und damals wie heute Feierlichkeiten zum Befreiungstag einen bitteren Beigeschmack verleihen. Vor dem nächsten Beitrag bietet Musikredakteur Rado Mescher wie immer slowakische Musik. Diesmal handelt es sich um die Band Hex und ihren Hit Život, also Leben.

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1: Auch in diesem Jahr hat Radio Slowakei International für Sie, liebe Hörerinnen und Hörer, wieder mehrere Sendereihen vorbereitet, so etwa die Serie zur Zusammenarbeit von Partnergemeinden Fenster zur Welt und einen monatlichen Beitrag anlässlich unseres Jubiläums, nämlich 100 Jahre Rundfunk auf dem Gebiet der heutigen Slowakei. Eine weitere Reihe, die von unserer Kollegin Ladislava Hudzovicova aus der spanischen Redaktion vorbereitet wird, startet heute. Anlässlich des Franziskusjahres 2026, das von der katholischen Kirche anlässlich des 800. Todestages des heiligen Franz von Assisi ausgerufen wurde, wollen wir Ihnen in mehreren Teilen die Geschichte und das Leben seiner Nachfolger hier auf dem Gebiet der Slowakei vorstellen.
0: Unter der Lupe.
2: Im Ausland sagte man uns, was seid ihr denn für Brüder, wenn jeder separat wohnt? Wir wohnten nicht zusammen, es gab kein Kloster, wir gingen arbeiten. Aber wir hatten uns so ein Mini-Kloster aus zwei Wohnungen in einem Wohnblock auf der zweiten und dritten Etage geschaffen. Mein Bruder und ich wohnten übereinander in Einraumwohnungen. Also wir mussten immer über die Treppe gehen. Bei mir machten wir aus der Küche eine Kapelle. Bei meinem Bruder oben war das Esszimmer. Oben aßen wir, unten beteten wir. Und jeden Tag, die letzten zwei Jahre vor dem Sturz des Kommunismus, hatten wir um 5:45 morgens einen Gottesdienst. Dann frühstückten wir und gingen zur Arbeit.
1: Bruder Felix mit bürgerlichem Namen Jan Tkacz ist Mitglied des Franziskanerordens der Kapuziner, dem er noch zu Zeiten des Sozialismus beitrat, als Religiosität, als ein Relikt der Vergangenheit galt und zudem mit zahlreichen sozialen Nachteilen verbunden war. Doch die Begeisterung für die Ideen und die Botschaft des heiligen Franziskus war in der Slowakei historisch tief verwurzelt und überstand daher auch die Hindernisse schwieriger Zeiten. Dank dessen können sich die slowakischen Katholiken nun ebenfalls an den Feierlichkeiten zum 800. Todestag des heiligen Franz von Assisi beteiligen, dem Schutzpatron Italiens, der Armen, Lahmen, Blinden, Gefangenen, Schiffbrüchigen, der Weber, Schneider, Sozialarbeiter und der Umweltschützer. Papst Leo XIV. Hat das Jahr des heiligen Franziskus ab dem 12. Januar 2026 ausgerufen und die Slowakei hat sich dem Jubiläumsjahr am 12. Februar angeschlossen.
2: Heute beginnen wir hier in unserer Franziskanerkirche in Bratislava die franziskanischen Jubiläumsmissionen, die wir nach und nach in all unseren Kirchen in der Slowakei feiern werden. Zugleich beginnen wir gemeinsam mit den anderen Brüdern und den Franziskanerfamilien dieses Jubiläumsjahr des heiligen Franziskus zu feiern.
1: Mit diesen Worten eröffnete der Provinzial des Franziskanerordens, Bruder Jure Andrej Mihaly, das Jahr des heiligen Franziskus in der Slowakei. In der Kirche der Verkündung des Herrn, die zum Franziskanerkloster in Bratislava gehört, sind für dieses Jahr mehrere Veranstaltungen geplant.
2: In Zusammenarbeit mit den Kapuzinern, aber auch mit anderen Mitgliedern der Franziskanerfamilie bereiten wir in diesem Jahr die Veröffentlichung einer umfangreichen Sammlung sogenannter franziskanischer Quellen vor, zum ersten Mal in der Slowakei. Dabei handelt es sich um noch aus dem frühen Mittelalter stammende Texte, die zur grundlegenden Lektüre der Franziskaner gehören. Darin enthalten sind seine ersten Biografien, die noch von Zeitgenossen verfasst wurden, die mit ihm gelebt und ihn erlebt haben. Es sind Schriften enthalten, die der heilige Franziskus, die heilige Clara und andere selbst verfasst haben. Es handelt sich also um ein umfangreiches Sammelwerk, das 2600 Seiten umfassen wird. Zahlreiche Experten und Linguisten haben lange daran gearbeitet, da der Großteil aus dem Lateinischen übersetzt werden musste. Der breiten Öffentlichkeit möchten wir das nun Ende dieses Jahres vorstellen.
1: Der heilige Franziskus fasste seine Lebensaufgabe in der sogenannten Regel des Lebens zusammen: Gebet, Brüderlichkeit und Arbeit. Die ersten Anhänger seiner Ideen kamen noch zu seinen Lebzeiten, also vor dem Jahr 1226, auf unser Gebiet, also nach Oberungarn. Von den Orden, die er direkt oder indirekt gegründet hat, gibt es in der Slowakei den Orden der Minderbrüder, die Franziskaner, den Orden der Minderbrüder des Konventualordens, die Minoriten, den Orden der Kapuziner, den Orden der Kapuzinerinnen, die Kongregation der Töchter des heiligen Franz von Assisi und die Kongregation der Schulschwestern des heiligen Franziskus. Alle diese Orden bereiten zur Feier dieses Jahres ein besonderes Programm vor. Bruder Felix sagt weiter:
2: Mein Guardian, also der Oberste der Brüder oder eben Vorsteher, kam zu mir, um zumindest für dieses Jahr ein Programm aufzustellen, das vorsieht, dass ich alle 2 Monate einen Vortrag mit anschließender Diskussion über das Leben des Franziskus bei uns im Kloster in Pezinok halte. Und in Žilina, wo wir ein Kloster haben, haben sie ein Buch. Also es ist gerade ein faktografisches Buch über Franziskus erschienen und dieses Buch steht zur Verfügung. Auch wir wollen es den Leuten anbieten, damit sie es lesen können.
1: In Trnava, dem slowakischen Rom, gibt es einen starken franziskanischen Hintergrund. Pater Karol Schwarz organisierte hier zu Beginn des Jubiläumsjahres in Zusammenarbeit mit dem Westslowakischen Museum eine Veranstaltung mit dem Titel »Drei Knoten, ein Band«. Die Franziskaner haben 3 Knoten an dem Band, mit dem sie ihre Ordenskleidung gürten. Sie symbolisieren die 3 grundlegenden Ordensgelübde: Gehorsam, Armut und Keuschheit. Die Franziskaner von Trnava planen ihre spirituellen Aktivitäten in diesem Jahr, um historisch-kulturelle Veranstaltungen zu bereichern.
2: Wir haben uns für folgende Gestaltung dieser Feierlichkeiten entschieden. Da wir an 10 Standorten tätig sind, werden wir in unseren Klöstern ungefähr einmal im Monat sogenannte Franziskanermissionen durchführen. Dabei handelt es sich um eine 5-tägige Veranstaltung, bei der wir verstärkt mit Menschen zusammenkommen, die diese große Gnade gemeinsam mit uns erleben wollen. Diese Veranstaltungen werden vielfältiger Natur sein. Da der heilige Franziskus ein Künstler, Dichter und Troubadour Gottes war, wollen wir nicht nur rein spirituelle Werte vermitteln, sondern auch kulturhistorische Veranstaltungen anbieten. Gerade die heutige Diskussion oder das Programm aus Wort und Musik wird von franziskanischer Musik durchzogen sein. So gibt es zum Beispiel auch eine Hymne für dieses franziskanische Jubiläumsjahr hier in der Slowakei. Papst Leo XIV. Hat auch ein wunderschönes Gebet verfasst, das uns zum Frieden einlädt.

0: Das Interesse der Öffentlichkeit war riesig. Der Konzertsaal war bis auf den letzten Platz gefüllt. Auch der angrenzende Flur war voll. Viele Interessierte fanden keinen Platz mehr. Da das Westslowakische Museum in den Räumlichkeiten des ehemaligen Klarissenklosters untergebracht ist, konnten die Besucher diesmal neben mehreren Ausstellungen auch die restaurierten Klosterräume einschließlich der entweihten Kirche bewundern. Die Museumsdirektorin Lucia Duchoňová sagt:
1: Hier lebten und wirkten sie über 550 Jahre. Dennoch sind sie für Trnava und seine Einwohner fast gänzlich unbekannt geblieben. Aus diesem Grund ist es für uns eine Pflicht und eine Ehre, so eine Veranstaltung zu organisieren, bei der wir ihre Lebensweise, ihre Spiritualität und ihr geistliches Leben näherbringen können, das sie in diesen Räumlichkeiten führten. Gemeinsam mit den Franziskanern, die einst die geistlichen Oberhäupter der Klarissen waren. Geplant ist auch eine szenische Darstellung aus dem Leben der Klarissen, bei der die Besucher dieses geistliche Leben näher kennenlernen können, das unsere Klarissen hier gelebt haben.
0: Bereits im Jahr 1221 kamen die Franziskaner nach Deutschland und gelangten von dort aus zusammen mit deutschen Kolonisten um das Jahr 1228 nach Ungarn, also auch in die Slowakei. Bereits vor dem Einfall der Tataren in Ungarn waren die Franziskaner in Nitra, Bratislava und Trnava tätig. Die Klarissen sollen noch früher nach Trnava gekommen sein und haben auch Verdienste um die Verleihung der königlichen Stadtrechte an diese Stadt.
1: Die Existenz des Bettelordens haben wir seit dem Jahr 1239 belegt, noch zu Lebzeiten der heiligen Klara, die in Assisi in einem kleinen Häuschen neben der Kirche des heiligen Damian wirkte. Interessant ist, dass die Klarissen schon zu Lebzeiten der heiligen Klara, die erst 1253 starb, hier in Oberungarn in der Königsstadt Trnava präsent waren und eigentlich den ersten Orden in Ungarn bildeten. Zudem gab es eine sehr enge Verbindung zu Agnes von Böhmen, die mit der heiligen Klara mehrere Briefe austauschte, die bis heute erhalten sind, und natürlich zu Königin Konstanze, der Mutter von Agnes von Böhmen und Tante von Bela IV., der der Stadt ihre Privilegien verlieh.
0: Die Schwestern der heiligen Klara waren nach den aufklärerischen Reformen von Kaiser Joseph II. Gezwungen, Trnava zu verlassen. Konkret geschah dies im September 1782, als sie gezwungen waren, das Land zu verlassen und sich in Klöstern außerhalb von Österreich-Ungarn eine neue Heimat zu suchen. Derzeit ist dieser kontemplative Frauenorden in Brünn in der Tschechischen Republik tätig und in der Slowakei haben wir den verwandten Orden der Kapuzinerinnen in Kremnica, wie Pater Karol erläutert.
2: Hier in Trnava sind wir als franziskanische Familie bzw. Kongregation vertreten. Dazu kommt die franziskanische Kongregation der Kreuzschwestern, zu der auch die selige Schwestersdenker Schellingowa gehörte, unsere Märtyrerin, aber zugleich eine Heilige von weltweiter Bedeutung. Derzeit laufen gerade die letzten Schritte im Hinblick auf ihre Heiligsprechung. Natürlich gibt es hier viele Franziskaner, Kapuziner oder Minoriten, die nicht offiziell heilig gesprochen wurden. Ich möchte noch einen Kandidaten erwähnen, einen Novizen und Minoriten, Stefan Iglodi, zu dem derzeit ein solcher Prozess läuft.
0: In der Slowakei sind die Franziskanerbrüder in mehreren Städten vertreten. Neben Bratislava und Trnava findet man sie in Žilina, Levoča und im Osten in der Hauptstadt der Region Čariš, also in Prešov, wo ebenfalls mehrere Ableger des Franziskanerordens ansässig sind. Neben der Jugendarbeit helfen sie einfach dort, wo man sie braucht. Bruder Joachim erklärt:
2: Ein Schwerpunkt in der Region Orava besteht beispielsweise darin, dass die Brüder in Krankenhäuser gehen, dort die Kranken seelsorgerisch betreuen und sehr viele Beichten hören und dort wirklich voll ausgelastet sind. Hier in Bratislava gibt es einen speziellen Dienst, bei dem sich die Brüder um Gehörlose kümmern, was eine sehr verdienstvolle Aufgabe ist, und gleichzeitig evangelisieren sie junge Menschen, indem sie in ihrer Ordenskleidung durch die Stadt gehen. Auch so geben wir Zeugnis von Christus und das erregt Aufmerksamkeit.
0: Wie das Leben der Franziskanerorden zu sozialistischen Zeiten aussah, verraten wir Ihnen dann im nächsten Teil unserer diesjährigen Serie zum Jahr des heiligen Franziskus in der Slowakei, die von unserer Kollegin aus der spanischsprachigen Redaktion Ladislava Hudzovičova vorbereitet wurde. Und damit sind wir am Ende unserer heutigen Sendung angekommen. Tonmeisterin Eva Medelska und Redakteurin Kerstin Jakubik danken Ihnen für Ihre Aufmerksamkeit und wünschen noch einen schönen Freitag. Auf Wiederhören, do počutia.
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1: Guten Tag, liebe Hörerinnen und Hörer. Herzlich willkommen zur heutigen Ausgabe unserer Sendung Die Slowakei hautnah. Aus dem Studio grüßen Sie diesmal Tonmeisterin Eva Medelska und Redakteurin Kerstin Jakubík. Da der heutige Tag im Rahmen der Konsolidierung zwar als arbeitsfreier Tag abgeschafft wurde, im Arbeitsgesetzbuch aber weiter als Feiertag gilt, wurde unser Sendebetrieb heute auf ein Minimum an Mitarbeitern eingeschränkt und es gibt keine aktuellen Nachrichten, sondern wir gehen sofort zum Magazinteil über. Trotzdem können wir Ihnen ein buntes Programm versprechen, bei dem Sie wieder allerlei Neues über die Slowakei erfahren können. Hier unsere heutigen Themen. Die Schicksale der Verschleppten in den Gulags. Das Franziskusjahr in der Slowakei. Zu unserem Programm wünschen wir Ihnen angenehme Unterhaltung.
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1: Der 8. Mai ist als Tag der Befreiung auch in der Slowakei ein Gedenktag. Er gilt als offizielles Ende des Zweiten Weltkriegs und Tag der Befreiung vom Nationalsozialismus. Doch nicht alle Menschen erlebten danach wirkliche Freiheit. Nach 1945 wurden nämlich unter anderem über 7000 Slowaken in den slowakischen Gulag, ein Netz aus Straf- und Arbeitslagern in der Sowjetunion, verschleppt, oft ohne einen konkreten Grund. Mit ihren Schicksalen befasst sich bereits seit über 30 Jahren der slowakische Publizist Peter Juščák, der unserer ehemaligen Kollegin Sonja Gierfaschowa erzählte, was die hunderten Geschichten dieser Verschleppten gemeinsam haben.
2: Es war gerade die Tatsache, dass es niemanden interessierte, ob jemand schuldig war oder nicht, ob er irgendetwas Schlimmes getan hat oder nicht. In Metzau etwa wurden Leute zum Schneeschippen abgeholt, die sich dann plötzlich in Kohlebergwerken in der Ukraine, im Donbass, wiederfanden.
1: Die meisten Menschen wurden vom Gebiet der Slowakei im Jahr 1945 verschleppt, kurz nach der Befreiung. Hinter dieser Verschleppung stand der sowjetische Geheimdienst NKWD.
2: Diese politischen Mitarbeiter, also vom NKWD, wählten die Leute aus, die eliminiert werden sollten. Aber plötzlich kam es zu einer Situation, in der diese Menschen nach einem ganz merkwürdigen Algorithmus ausgewählt wurden. Im Osten der Slowakei, als die ungarischen Dörfer befreit wurden, wurden dort Dutzende, ja Hunderte Leute verschleppt. Es waren Männer vom Dorf und man hielt sich dort einfach an den Grundsatz der Kollektivschuld, der festlegte, dass ein Ungar eben ein Feind sei. Und auch die Karpatendeutschen fielen unter diese Kollektivschuld. So wurde aus dem Krankenhaus in Martin beispielsweise der Herr Tod verschleppt oder auch Pavol Tunak aus dem Krankenhaus in Ružomberok.
1: Bei seinen Recherchen traf Peter Juščák auch auf den Fall von Viktoria Kovačová, die das Konzentrationslager überlebt hatte. Doch als sie nach Hause zurückkehrte, wurde sie von dort in den Gulag verschleppt. Die Spitzel, die dem NKWD Informationen lieferten, waren dabei oftmals ehemalige Funktionäre der Hlinka-Partei oder der Hlinka-Garden, die damit ihre eigene Haut retten wollten. Darüber, wie die verschleppten Slowakinnen und Slowaken den Gulag überlebten, berichten noch heute mehrere einzigartige Tagebuchaufzeichnungen. Eine der wertvollsten entstand direkt im Gulag.
2: Herrn Tod war damals etwas Einzigartiges gelungen. Es gibt nämlich mehrere Tagebücher in der Slowakei, aber im Grunde wurden sie alle erst nach der Rückkehr nach Hause geschrieben. Das Tagebuch von Herrn Tod dagegen ist anders. Es handelt sich um ein einziges Blatt Büropapier, auf dem er in winzigen Buchstaben mit einem scharf gespitzten Bleistift jeden Tag sehr kurze Eindrücke niedergeschrieben hatte. So gelang es ihm, auf diesem einen Blatt Papier mehrere Monate seiner Internation festzuhalten. Und er konnte es verstecken, sowohl das Blatt als auch seinen Bleistift. Für den Besitz von Papier und Schreibutensilien drohten dabei harte Strafen. Wenn man bei Herrn Todt diese Aufzeichnungen gefunden hätte, hätte das für ihn sehr böse ausgehen können. Deshalb war sein Schreiben sehr heldenhaft und das überlieferte Dokument ist umso wertvoller.
1: Die ersten verschleppten Slowaken kehrten nach knapp einem Jahr nach Hause zurück.
2: Auch Jahre später habe ich das nicht vergessen. Das Mädchen hieß Pindrochowa und war 18 Jahre alt. Sie starb schon auf dem Weg ins Arbeitslager im Zug. Ein Mann namens Schmidt war einer der ersten unter den Heimkehrern. Wie er erzählte, ging er nach seiner Rückkehr in der Gemeinde Metzow von Haus zu Haus und erzählte den Leuten dort, wer lebt und wer schon gestorben ist. Und diesem Vater, dem Herrn Pindroch, musste er berichten, dass seine Tochter schon auf dem Hinweg ins Gulag gestorben war. Auch das war eins dieser schrecklichen Schicksale, diese große Ungerechtigkeit.
1: Die Menschen, die überlebt hatten und zurückgekehrt waren, wurden für viele Jahrzehnte für das kommunistische Regime Menschen zweiter Klasse.
2: Wir haben sehr viele Unterlagen darüber, dass nach ihrer Rückkehr noch ein Gefängnisaufenthalt auf sie wartete. Oder sie wurden technischen Hilfstrupps unterstellt, den berühmten Schwarzen Baronen, wo sie eine Strafe abarbeiten mussten. Es war also überhaupt nicht einfach für diese Leute und deshalb schwiegen sie. Sie schwiegen ganze Jahrzehnte lang.
1: Heute wird vor allem über diejenigen gesprochen, die 1945 ins Gulag verschleppt wurden. Dabei gelangten die ersten Bürger der Tschechoslowakei schon 1939, kurz nach der Zerschlagung der Republik, dorthin. Später dann, bei den schwersten Kämpfen im Dukla-Pass und bei der Befreiung der Slowakei, kämpften genau diese ehemaligen Insassen aus dem Gulag mit. Peter Juszczak hat viele der Schicksale von Verschleppten aus der Slowakei zusammengetragen und in zahlreichen Zeitungsartikeln, aber auch in den beiden Büchern Odvlečení, also Verschleppte, und Desetkrát Gulag, also zehnmal Gulag, an die Öffentlichkeit getragen. Bis heute ist nämlich nur sehr wenig zu diesem Thema bekannt.
2: Ich bin auch eher zufällig darauf gestoßen. Damals hatte ich mit einem Mann zu tun, der für die Konföderation der politischen Häftlinge Briefe von Menschen sammelte und archivierte, die verschleppt wurden. Nach einem Aufruf, sich bei der Konföderation zu melden, gingen hunderte, ja tausende Briefe ein. Der Mann kam deshalb mit der Aufarbeitung kaum hinterher. Genau in diesem Moment kam mein Kontakt zu ihm zustande und ich saß damit sozusagen direkt an der Quelle dieser Informationen. Für mich waren das äußerst aufschlussreiche Lesemomente. Später dann kamen diese Leute auch persönlich zur Konföderation und erzählten ihre Geschichten. So gab es auch einen leibhaftigen Kontakt. Damals, also vor über 30 Jahren, gab es da noch hunderte Zeitzeugen. Und die guten Erzähler konnten ihre Schicksale sehr effizient vermitteln. Einige verfügten darüber hinaus über einen ausgezeichneten Schreibstil und konnten ihre Geschichten sehr elegant zu Papier bringen.
1: Es ist fast unglaublich, dass sich eine so tragische und für viele Menschen fast unbekannte Sache überhaupt in der slowakischen Geschichte zugetragen hat. Also, dass jemand ohne Gerichtsverhandlung und irgendeine Anklage einfach in die Sowjetunion verschleppt wurde.
2: Es geschah kurz nach Ende des Zweiten Weltkriegs. Natürlich wurde die Befreiung damals begrüßt. Doch niemand hatte erwartet, dass sie auch so ein neues Phänomen wie diese gesetzwidrigen Deportationen mit sich bringen würde.
1: Damals wurden Menschen beschuldigt, ohne zu wissen, was sie eigentlich verbrochen haben sollen, um anschließend im Gulag zu verschwinden.
2: Eine Sache ist es, einen Menschen wegen Kriegsverbrechen vor ein Gericht zu stellen. Eine ganz andere Sache ist dagegen, eine ganze Gruppe von Menschen für schuldig zu erklären, weil sie Ungarn oder eben Karpatendeutsche waren oder Beamte der ehemaligen Regierung oder Gendarmen oder sogar Postangestellte. Das war ein Phänomen, das unsere Leute sehr überrascht hat und damit auch dem Gedanken der Befreiung geschadet hat. Es kam zu einer einer ganz neuen Art von Gerichtsprozessen, bei denen auf der Grundlage irgendeines Verdachts jemand angeklagt und vor Gericht gestellt wurde. Bei diesen sowjetischen Prozessen fehlte jedoch ein wichtiges zivilisiertes Element, nämlich die Möglichkeit, sich zu verteidigen. So ein sowjetisches Gericht bedeutete deshalb ganz einfach, wer beschuldigt wird, ist schuldig. Und so wanderten unsere Leute in die Eisenbahnwaggons und dann nach Osten.
1: Was dort in den Straf- und Arbeitslagern geschah, hat Peter Juszczak ebenfalls in seinen Büchern festgehalten. Eine Wahrheit, die lange totgeschwiegen wurde und damals wie heute Feierlichkeiten zum Befreiungstag einen bitteren Beigeschmack verleihen. Vor dem nächsten Beitrag bietet Musikredakteur Rado Mescher wie immer slowakische Musik. Diesmal handelt es sich um die Band Hex und ihren Hit Život, also Leben.

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1: Auch in diesem Jahr hat Radio Slowakei International für Sie, liebe Hörerinnen und Hörer, wieder mehrere Sendereihen vorbereitet, so etwa die Serie zur Zusammenarbeit von Partnergemeinden Fenster zur Welt und einen monatlichen Beitrag anlässlich unseres Jubiläums, nämlich 100 Jahre Rundfunk auf dem Gebiet der heutigen Slowakei. Eine weitere Reihe, die von unserer Kollegin Ladislava Hudzovicova aus der spanischen Redaktion vorbereitet wird, startet heute. Anlässlich des Franziskusjahres 2026, das von der katholischen Kirche anlässlich des 800. Todestages des heiligen Franz von Assisi ausgerufen wurde, wollen wir Ihnen in mehreren Teilen die Geschichte und das Leben seiner Nachfolger hier auf dem Gebiet der Slowakei vorstellen.
0: Unter der Lupe.
2: Im Ausland sagte man uns, was seid ihr denn für Brüder, wenn jeder separat wohnt? Wir wohnten nicht zusammen, es gab kein Kloster, wir gingen arbeiten. Aber wir hatten uns so ein Mini-Kloster aus zwei Wohnungen in einem Wohnblock auf der zweiten und dritten Etage geschaffen. Mein Bruder und ich wohnten übereinander in Einraumwohnungen. Also wir mussten immer über die Treppe gehen. Bei mir machten wir aus der Küche eine Kapelle. Bei meinem Bruder oben war das Esszimmer. Oben aßen wir, unten beteten wir. Und jeden Tag, die letzten zwei Jahre vor dem Sturz des Kommunismus, hatten wir um 5:45 morgens einen Gottesdienst. Dann frühstückten wir und gingen zur Arbeit.
1: Bruder Felix mit bürgerlichem Namen Jan Tkacz ist Mitglied des Franziskanerordens der Kapuziner, dem er noch zu Zeiten des Sozialismus beitrat, als Religiosität, als ein Relikt der Vergangenheit galt und zudem mit zahlreichen sozialen Nachteilen verbunden war. Doch die Begeisterung für die Ideen und die Botschaft des heiligen Franziskus war in der Slowakei historisch tief verwurzelt und überstand daher auch die Hindernisse schwieriger Zeiten. Dank dessen können sich die slowakischen Katholiken nun ebenfalls an den Feierlichkeiten zum 800. Todestag des heiligen Franz von Assisi beteiligen, dem Schutzpatron Italiens, der Armen, Lahmen, Blinden, Gefangenen, Schiffbrüchigen, der Weber, Schneider, Sozialarbeiter und der Umweltschützer. Papst Leo XIV. Hat das Jahr des heiligen Franziskus ab dem 12. Januar 2026 ausgerufen und die Slowakei hat sich dem Jubiläumsjahr am 12. Februar angeschlossen.
2: Heute beginnen wir hier in unserer Franziskanerkirche in Bratislava die franziskanischen Jubiläumsmissionen, die wir nach und nach in all unseren Kirchen in der Slowakei feiern werden. Zugleich beginnen wir gemeinsam mit den anderen Brüdern und den Franziskanerfamilien dieses Jubiläumsjahr des heiligen Franziskus zu feiern.
1: Mit diesen Worten eröffnete der Provinzial des Franziskanerordens, Bruder Jure Andrej Mihaly, das Jahr des heiligen Franziskus in der Slowakei. In der Kirche der Verkündung des Herrn, die zum Franziskanerkloster in Bratislava gehört, sind für dieses Jahr mehrere Veranstaltungen geplant.
2: In Zusammenarbeit mit den Kapuzinern, aber auch mit anderen Mitgliedern der Franziskanerfamilie bereiten wir in diesem Jahr die Veröffentlichung einer umfangreichen Sammlung sogenannter franziskanischer Quellen vor, zum ersten Mal in der Slowakei. Dabei handelt es sich um noch aus dem frühen Mittelalter stammende Texte, die zur grundlegenden Lektüre der Franziskaner gehören. Darin enthalten sind seine ersten Biografien, die noch von Zeitgenossen verfasst wurden, die mit ihm gelebt und ihn erlebt haben. Es sind Schriften enthalten, die der heilige Franziskus, die heilige Clara und andere selbst verfasst haben. Es handelt sich also um ein umfangreiches Sammelwerk, das 2600 Seiten umfassen wird. Zahlreiche Experten und Linguisten haben lange daran gearbeitet, da der Großteil aus dem Lateinischen übersetzt werden musste. Der breiten Öffentlichkeit möchten wir das nun Ende dieses Jahres vorstellen.
1: Der heilige Franziskus fasste seine Lebensaufgabe in der sogenannten Regel des Lebens zusammen: Gebet, Brüderlichkeit und Arbeit. Die ersten Anhänger seiner Ideen kamen noch zu seinen Lebzeiten, also vor dem Jahr 1226, auf unser Gebiet, also nach Oberungarn. Von den Orden, die er direkt oder indirekt gegründet hat, gibt es in der Slowakei den Orden der Minderbrüder, die Franziskaner, den Orden der Minderbrüder des Konventualordens, die Minoriten, den Orden der Kapuziner, den Orden der Kapuzinerinnen, die Kongregation der Töchter des heiligen Franz von Assisi und die Kongregation der Schulschwestern des heiligen Franziskus. Alle diese Orden bereiten zur Feier dieses Jahres ein besonderes Programm vor. Bruder Felix sagt weiter:
2: Mein Guardian, also der Oberste der Brüder oder eben Vorsteher, kam zu mir, um zumindest für dieses Jahr ein Programm aufzustellen, das vorsieht, dass ich alle 2 Monate einen Vortrag mit anschließender Diskussion über das Leben des Franziskus bei uns im Kloster in Pezinok halte. Und in Žilina, wo wir ein Kloster haben, haben sie ein Buch. Also es ist gerade ein faktografisches Buch über Franziskus erschienen und dieses Buch steht zur Verfügung. Auch wir wollen es den Leuten anbieten, damit sie es lesen können.
1: In Trnava, dem slowakischen Rom, gibt es einen starken franziskanischen Hintergrund. Pater Karol Schwarz organisierte hier zu Beginn des Jubiläumsjahres in Zusammenarbeit mit dem Westslowakischen Museum eine Veranstaltung mit dem Titel »Drei Knoten, ein Band«. Die Franziskaner haben 3 Knoten an dem Band, mit dem sie ihre Ordenskleidung gürten. Sie symbolisieren die 3 grundlegenden Ordensgelübde: Gehorsam, Armut und Keuschheit. Die Franziskaner von Trnava planen ihre spirituellen Aktivitäten in diesem Jahr, um historisch-kulturelle Veranstaltungen zu bereichern.
2: Wir haben uns für folgende Gestaltung dieser Feierlichkeiten entschieden. Da wir an 10 Standorten tätig sind, werden wir in unseren Klöstern ungefähr einmal im Monat sogenannte Franziskanermissionen durchführen. Dabei handelt es sich um eine 5-tägige Veranstaltung, bei der wir verstärkt mit Menschen zusammenkommen, die diese große Gnade gemeinsam mit uns erleben wollen. Diese Veranstaltungen werden vielfältiger Natur sein. Da der heilige Franziskus ein Künstler, Dichter und Troubadour Gottes war, wollen wir nicht nur rein spirituelle Werte vermitteln, sondern auch kulturhistorische Veranstaltungen anbieten. Gerade die heutige Diskussion oder das Programm aus Wort und Musik wird von franziskanischer Musik durchzogen sein. So gibt es zum Beispiel auch eine Hymne für dieses franziskanische Jubiläumsjahr hier in der Slowakei. Papst Leo XIV. Hat auch ein wunderschönes Gebet verfasst, das uns zum Frieden einlädt.

0: Das Interesse der Öffentlichkeit war riesig. Der Konzertsaal war bis auf den letzten Platz gefüllt. Auch der angrenzende Flur war voll. Viele Interessierte fanden keinen Platz mehr. Da das Westslowakische Museum in den Räumlichkeiten des ehemaligen Klarissenklosters untergebracht ist, konnten die Besucher diesmal neben mehreren Ausstellungen auch die restaurierten Klosterräume einschließlich der entweihten Kirche bewundern. Die Museumsdirektorin Lucia Duchoňová sagt:
1: Hier lebten und wirkten sie über 550 Jahre. Dennoch sind sie für Trnava und seine Einwohner fast gänzlich unbekannt geblieben. Aus diesem Grund ist es für uns eine Pflicht und eine Ehre, so eine Veranstaltung zu organisieren, bei der wir ihre Lebensweise, ihre Spiritualität und ihr geistliches Leben näherbringen können, das sie in diesen Räumlichkeiten führten. Gemeinsam mit den Franziskanern, die einst die geistlichen Oberhäupter der Klarissen waren. Geplant ist auch eine szenische Darstellung aus dem Leben der Klarissen, bei der die Besucher dieses geistliche Leben näher kennenlernen können, das unsere Klarissen hier gelebt haben.
0: Bereits im Jahr 1221 kamen die Franziskaner nach Deutschland und gelangten von dort aus zusammen mit deutschen Kolonisten um das Jahr 1228 nach Ungarn, also auch in die Slowakei. Bereits vor dem Einfall der Tataren in Ungarn waren die Franziskaner in Nitra, Bratislava und Trnava tätig. Die Klarissen sollen noch früher nach Trnava gekommen sein und haben auch Verdienste um die Verleihung der königlichen Stadtrechte an diese Stadt.
1: Die Existenz des Bettelordens haben wir seit dem Jahr 1239 belegt, noch zu Lebzeiten der heiligen Klara, die in Assisi in einem kleinen Häuschen neben der Kirche des heiligen Damian wirkte. Interessant ist, dass die Klarissen schon zu Lebzeiten der heiligen Klara, die erst 1253 starb, hier in Oberungarn in der Königsstadt Trnava präsent waren und eigentlich den ersten Orden in Ungarn bildeten. Zudem gab es eine sehr enge Verbindung zu Agnes von Böhmen, die mit der heiligen Klara mehrere Briefe austauschte, die bis heute erhalten sind, und natürlich zu Königin Konstanze, der Mutter von Agnes von Böhmen und Tante von Bela IV., der Stadt ihre Privilegien verlieh.
0: Die Schwestern der heiligen Klara waren nach den aufklärerischen Reformen von Kaiser Joseph II. Gezwungen, Trnava zu verlassen. Konkret geschah dies im September 1782, als sie gezwungen waren, das Land zu verlassen und sich in Klöstern außerhalb von Österreich-Ungarn eine neue Heimat zu suchen. Derzeit ist dieser kontemplative Frauenorden in Brünn in der Tschechischen Republik tätig und in der Slowakei haben wir den verwandten Orden der Kapuzinerinnen in Kremnica, wie Pater Karol erläutert.
2: Hier in Trnava sind wir als franziskanische Familie bzw. Kongregation vertreten. Dazu kommt die franziskanische Kongregation der Kreuzschwestern, zu der auch die selige Schwestersdenker Schellingowa gehörte, unsere Märtyrerin, aber zugleich eine Heilige von weltweiter Bedeutung. Derzeit laufen gerade die letzten Schritte im Hinblick auf ihre Heiligsprechung. Natürlich gibt es hier viele Franziskaner, Kapuziner oder Minoriten, die nicht offiziell heilig gesprochen wurden. Ich möchte noch einen Kandidaten erwähnen, einen Novizen und Minoriten, Stefan Iglodi, zu dem derzeit ein solcher Prozess läuft.
0: In der Slowakei sind die Franziskanerbrüder in mehreren Städten vertreten. Neben Bratislava und Trnava findet man sie in Žilina, Levoča und im Osten in der Hauptstadt der Region Čariš, also in Prešov, wo ebenfalls mehrere Ableger des Franziskanerordens ansässig sind. Neben der Jugendarbeit helfen sie einfach dort, wo man sie braucht. Bruder Joachim erklärt:
2: Ein Schwerpunkt in der Region Orava besteht beispielsweise darin, dass die Brüder in Krankenhäuser gehen, dort die Kranken seelsorgerisch betreuen und sehr viele Beichten hören und dort wirklich voll ausgelastet sind. Hier in Bratislava gibt es einen speziellen Dienst, bei dem sich die Brüder um Gehörlose kümmern, was eine sehr verdienstvolle Aufgabe ist, und gleichzeitig evangelisieren sie junge Menschen, indem sie in ihrer Ordenskleidung durch die Stadt gehen. Auch so geben wir Zeugnis von Christus und das erregt Aufmerksamkeit.
0: Wie das Leben der Franziskanerorden zu sozialistischen Zeiten aussah, verraten wir Ihnen dann im nächsten Teil unserer diesjährigen Serie zum Jahr des heiligen Franziskus in der Slowakei, die von unserer Kollegin aus der spanischsprachigen Redaktion Ladislava Hudzovičova vorbereitet wurde. Und damit sind wir am Ende unserer heutigen Sendung angekommen. Tonmeisterin Eva Medelska und Redakteurin Kerstin Jakubik danken Ihnen für Ihre Aufmerksamkeit und wünschen noch einen schönen Freitag. Auf Wiederhören, do počutia.
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1: Guten Tag, liebe Hörerinnen und Hörer. Herzlich willkommen zur heutigen Ausgabe unserer Sendung Die Slowakei hautnah. Aus dem Studio grüßen Sie diesmal Tonmeisterin Eva Medelska und Redakteurin Kerstin Jakubik. Da der heutige Tag im Rahmen der Konsolidierung zwar als arbeitsfreier Tag abgeschafft wurde, im Arbeitsgesetzbuch aber weiter als Feiertag gilt, wurde unser Sendebetrieb heute auf ein Minimum an Mitarbeitern eingeschränkt und es gibt keine aktuellen Nachrichten, sondern wir gehen sofort zum Magazinteil über. Trotzdem können wir Ihnen ein buntes Programm versprechen, bei dem Sie wieder allerlei Neues über die Slowakei erfahren können. Hier unsere heutigen Themen. Die Schicksale der Verschleppten in den Gulags. Das Franziskusjahr in der Slowakei. Zu unserem Programm wünschen wir Ihnen angenehme Unterhaltung.
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1: Der 8. Mai ist als Tag der Befreiung auch in der Slowakei ein Gedenktag. Er gilt als offizielles Ende des Zweiten Weltkriegs und Tag der Befreiung vom Nationalsozialismus. Doch nicht alle Menschen erlebten danach wirkliche Freiheit. Nach 1945 wurden nämlich unter anderem über 7000 Slowaken in den slowakischen Gulag, ein Netz aus Straf- und Arbeitslagern in der Sowjetunion, verschleppt, oft ohne einen konkreten Grund. Mit ihren Schicksalen befasst sich bereits seit über 30 Jahren der slowakische Publizist Peter Juščák, der unserer ehemaligen Kollegin Sonja Gierfaschowa erzählte, was die hunderten Geschichten dieser Verschleppten gemeinsam haben.
2: Es war gerade die Tatsache, dass es niemanden interessierte, ob jemand schuldig war oder nicht, ob er irgendetwas Schlimmes getan hat oder nicht. In Metzau etwa wurden Leute zum Schneeschippen abgeholt, die sich dann plötzlich in Kohlebergwerken in der Ukraine, im Donbass, wiederfanden.
1: Die meisten Menschen wurden vom Gebiet der Slowakei im Jahr 1945 verschleppt, kurz nach der Befreiung. Hinter dieser Verschleppung stand der sowjetische Geheimdienst NKWD.
2: Diese politischen Mitarbeiter, also vom NKWD, wählten die Leute aus, die eliminiert werden sollten. Aber plötzlich kam es zu einer Situation, in der diese Menschen nach einem ganz merkwürdigen Algorithmus ausgewählt wurden. Im Osten der Slowakei, als die ungarischen Dörfer befreit wurden, wurden dort Dutzende, ja Hunderte Leute verschleppt. Es waren Männer vom Dorf und man hielt sich dort einfach an den Grundsatz der Kollektivschuld, der festlegte, dass ein Ungar eben ein Feind sei. Und auch die Karpatendeutschen fielen unter diese Kollektivschuld. So wurde aus dem Krankenhaus in Martin beispielsweise der Herr Tod verschleppt oder auch Pavol Tunak aus dem Krankenhaus in Ružomberok.
1: Bei seinen Recherchen traf Peter Juščák auch auf den Fall von Viktoria Kovacova, die das Konzentrationslager überlebt hatte, doch als sie nach Hause zurückkehrte, wurde sie von dort in den Gulag verschleppt. Die Spitzel, die dem NKWD Informationen lieferten, waren dabei oftmals ehemalige Funktionäre der Hlinka-Partei oder der Hlinka-Garden, die damit ihre eigene Haut retten wollten. Darüber, wie die verschleppten Slowakinnen und Slowaken den Gulag überlebten, berichten noch heute mehrere einzigartige Tagebuchaufzeichnungen. Eine der wertvollsten entstand direkt im Gulag.
3: Pan Tod urobil ojedineli kúsok.
2: Herrn Tod war damals etwas Einzigartiges gelungen. Es gibt nämlich mehrere Tagebücher in der Slowakei, aber im Grunde wurden sie alle erst nach der Rückkehr nach Hause geschrieben. Das Tagebuch von Herrn Tod dagegen ist anders. Es handelt sich um ein einziges Blatt Büropapier, auf dem er in winzigen Buchstaben mit einem scharf gespitzten Bleistift jeden Tag sehr kurze Eindrücke niedergeschrieben hatte. So gelang es ihm, auf diesem einen Blatt Papier mehrere Monate Akte seiner Internation festzuhalten. Und er konnte es verstecken, sowohl das Blatt als auch seinen Bleistift. Für den Besitz von Papier- und Schreibutensilien drohten dabei harte Strafen. Wenn man bei Herrn Tod diese Aufzeichnungen gefunden hätte, hätte das für ihn sehr böse ausgehen können. Deshalb war sein Schreiben sehr heldenhaft und das überlieferte Dokument ist umso wertvoller.
1: Die ersten verschleppten Slowaken kehrten nach knapp einem Jahr nach Hause zurück.
2: Auch Jahre später habe ich das nicht vergessen. Das Mädchen hieß Pindrochova und war 18 Jahre alt. Sie starb schon auf dem Weg ins Arbeitslager im Zug. Ein Mann namens Schmidt war einer der ersten unter den Heimkehrern. Wie er erzählte, ging er nach seiner Rückkehr in der Gemeinde Metzow von Haus zu Haus und erzählte den Leuten dort, wer lebt und wer schon gestorben ist. Und diesem Vater, dem Herrn Pindroch, musste er berichten, dass seine Tochter schon auf dem Hinweg ins Gulag gestorben war. Auch das war eins dieser schrecklichen Schicksale, diese große Ungerechtigkeit.
1: Die Menschen, die überlebt hatten und zurückgekehrt waren, wurden für viele Jahrzehnte für das kommunistische Regime Menschen zweiter Klasse.
2: Wir haben sehr viele Unterlagen darüber, dass nach ihrer Rückkehr noch ein Gefängnisaufenthalt auf sie wartete. Oder sie wurden technischen Hilfstrupps unterstellt, den berühmten Schwarzen Baronen, wo sie eine Strafe abarbeiten mussten. Es war also überhaupt nicht einfach für diese Leute und deshalb schwiegen sie. Sie schwiegen ganze Jahrzehnte lang.
1: Heute wird vor allem über diejenigen gesprochen, die 1945 ins Gulag verschleppt wurden. Dabei gelangten die ersten Bürger der Tschechoslowakei schon 1939, kurz nach der Zerschlagung der Republik, dorthin. Später dann, bei den schwersten Kämpfen im Dukla-Pass und bei der Befreiung der Slowakei, kämpften genau diese ehemaligen Insassen aus dem Gulag mit. Peter Juszczak hat viele der Schicksale von Verschleppten aus der Slowakei zusammengetragen und in zahlreichen Zeitungsartikeln, aber auch in den beiden Büchern Odvlečení, also Verschleppte, und Desetkrát Gulag, also zehnmal Gulag, an die Öffentlichkeit getragen. Bis heute ist nämlich nur sehr wenig zu diesem Thema bekannt.
2: Ich bin auch eher zufällig darauf gestoßen. Damals hatte ich mit einem Mann zu tun, der für die Konföderation der politischen Häftlinge Briefe von Menschen sammelte und archivierte, die verschleppt wurden. Nach einem Aufruf, sich bei der Konföderation zu melden, gingen Hunderte, ja Tausende Briefe ein. Der Mann kam deshalb mit der Aufarbeitung kaum hinterher. Genau in diesem Moment kam mein Kontakt zu ihm zustande und ich saß damit sozusagen direkt an der Quelle dieser Informationen. Für mich waren das äußerst aufschlussreiche Lesemomente. Später dann kamen diese Leute auch persönlich zur Konföderation und erzählten ihre Geschichten. So gab es auch einen leibhaftigen Kontakt. Damals, also vor über 30 Jahren, gab es da noch hunderte Zeitzeugen. Und die guten Erzähler konnten ihre Schicksale sehr effizient vermitteln. Einige verfügten darüber hinaus über einen ausgezeichneten Schreibstil und konnten ihre Geschichten sehr elegant zu Papier bringen.
1: Es ist fast unglaublich, dass sich eine so tragische und für viele Menschen fast unbekannte Sache überhaupt in der slowakischen Geschichte zugetragen hat. Also, dass jemand ohne Gerichtsverhandlung und irgendeine Anklage einfach in die Sowjetunion verschleppt wurde.
2: Es geschah kurz nach Ende des Zweiten Weltkriegs. Natürlich wurde die Befreiung damals begrüßt. Doch niemand hatte erwartet, dass sie auch so ein neues Phänomen wie diese gesetzwidrigen Deportationen mit sich bringen würde.
1: Damals wurden Menschen beschuldigt, ohne zu wissen, was sie eigentlich verbrochen haben sollen, um anschließend im Gulag zu verschwinden.
2: Eine Sache ist es, einen Menschen wegen Kriegsverbrechen vor ein Gericht zu stellen. Eine ganz andere Sache ist dagegen, eine ganze Gruppe von Menschen für schuldig zu erklären, weil sie Ungarn oder eben Karpatendeutsche waren oder Beamte der ehemaligen Regierung oder Gendarmen oder sogar Postangestellte. Das war ein Phänomen, das unsere Leute sehr überrascht hat und damit auch dem Gedanken der Befreiung geschadet hat. Es kam zu einer einer ganz neuen Art von Gerichtsprozessen, bei denen auf der Grundlage irgendeines Verdachts jemand angeklagt und vor Gericht gestellt wurde. Bei diesen sowjetischen Prozessen fehlte jedoch ein wichtiges zivilisiertes Element, nämlich die Möglichkeit, sich zu verteidigen. So ein sowjetisches Gericht bedeutete deshalb ganz einfach, wer beschuldigt wird, ist schuldig. Und so wanderten unsere Leute in die Eisenbahnwaggons und dann nach Osten.
1: Was dort in den Straf- und Arbeitslagern geschah, hat Peter Juszczak ebenfalls in seinen Büchern festgehalten. Eine Wahrheit, die lange totgeschwiegen wurde und damals wie heute Feierlichkeiten zum Befreiungstag einen bitteren Beigeschmack verleihen. Vor dem nächsten Beitrag bietet Musikredakteur Rado Mescher wie immer slowakische Musik. Diesmal handelt es sich um die Band Hex und ihren Hit Život, also Leben.

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1: Auch in diesem Jahr hat Radio Slowakei International für Sie, liebe Hörerinnen und Hörer, wieder mehrere Sendereihen vorbereitet, so etwa die Serie zur Zusammenarbeit von Partnergemeinden Fenster zur Welt und einen monatlichen Beitrag anlässlich unseres Jubiläums, nämlich 100 Jahre Rundfunk auf dem Gebiet der heutigen Slowakei. Eine weitere Reihe, die von unserer Kollegin Ladislava Hudzovicova aus der spanischen Redaktion vorbereitet wird, startet heute. Anlässlich des Franziskusjahres 2026, das von der katholischen Kirche anlässlich des 800. Todestages des heiligen Franz von Assisi ausgerufen wurde, wollen wir Ihnen in mehreren Teilen die Geschichte und das Leben seiner Nachfolger hier auf dem Gebiet der Slowakei vorstellen.
0: Unter der Lupe.
2: Im Ausland sagte man uns, was seid ihr denn für Brüder, wenn jeder separat wohnt? Wir wohnten nicht zusammen, es gab kein Kloster, wir gingen arbeiten. Aber wir hatten uns so ein Mini-Kloster aus zwei Wohnungen in einem Wohnblock auf der zweiten und dritten Etage geschaffen. Mein Bruder und ich wohnten übereinander in Einraumwohnungen. Also wir mussten immer über die Treppe gehen. Bei mir machten wir aus der Küche eine Kapelle. Bei meinem Bruder oben war das Esszimmer. Oben aßen wir, unten beteten wir. Und jeden Tag, die letzten zwei Jahre vor dem Sturz des Kommunismus, hatten wir um 5:45 morgens einen Gottesdienst. Dann frühstückten wir und gingen zur Arbeit.
1: Bruder Felix mit bürgerlichem Namen Jan Tkatsch ist Mitglied des Franziskanerordens der Kapuziner, dem er noch zu Zeiten des Sozialismus beitrat, als Religiosität als ein Relikt der Vergangenheit galt und zudem mit zahlreichen sozialen Nachteilen verbunden war. Doch die Begeisterung für die Ideen und die Botschaft des heiligen Franziskus war in der Slowakei historisch tief verwurzelt und überstand daher auch die Hindernisse schwieriger Zeiten. Dank dessen können sich die slowakischen Katholiken nun ebenfalls an den Feierlichkeiten zum 800. Todestag des heiligen Franz von Assisi beteiligen, dem Schutzpatron Italiens, der Armen, Lahmen, Blinden, Gefangenen, Schiffbrüchigen, der Weber, Schneider, Sozialarbeiter und der Umweltschützer. Papst Leo XIV. Hat das Jahr des heiligen Franziskus ab dem 12. Januar 2026 ausgerufen und die Slowakei hat sich dem Jubiläumsjahr am 12. Februar angeschlossen.
2: Heute beginnen wir hier in unserer Franziskanerkirche in Bratislava die franziskanischen Jubiläumsmissionen, die wir nach und nach in all unseren Kirchen in der Slowakei feiern werden. Zugleich beginnen wir gemeinsam mit den anderen Brüdern und den Franziskanerfamilien dieses Jubiläumsjahr des heiligen Franziskus zu feiern.
1: Mit diesen Worten eröffnete der Provinzial des Franziskanerordens, Bruder Jure Andrej Mihaly, das Jahr des heiligen Franziskus in der Slowakei. In der Kirche der Verkündung des Herrn, die zum Franziskanerkloster in Bratislava gehört, sind für dieses Jahr mehrere Veranstaltungen geplant.
2: In Zusammenarbeit mit den Kapuzinern, aber auch mit anderen Mitgliedern der Franziskanerfamilie, bereiten wir in diesem Jahr die Veröffentlichung einer umfangreichen Sammlung sogenannter franziskanischer Quellen vor, zum ersten Mal in der Slowakei. Dabei handelt es sich um noch aus dem frühen Mittelalter stammende Texte, die zur grundlegenden Lektüre der Franziskaner gehören. Darin enthalten sind seine ersten Biografien, die noch von Zeitgenossen verfasst wurden, die mit ihm gelebt und ihn erlebt haben. Es sind Schriften enthalten, die der heilige Franziskus, die heilige Clara und andere selbst verfasst haben. Es handelt sich also um ein umfangreiches Sammelwerk, das 2600 Seiten umfassen wird. Zahlreiche Experten und Linguisten haben lange daran gearbeitet, da der Großteil aus dem Lateinischen übersetzt werden musste. Der breiten Öffentlichkeit möchten wir das nun Ende dieses Jahres vorstellen.
1: Der heilige Franziskus fasste seine Lebensaufgabe in der sogenannten Regel des Lebens zusammen: Gebet, Brüderlichkeit und Arbeit. Die ersten Anhänger seiner Ideen kamen noch zu seinen Lebzeiten, also vor dem Jahr 1226, auf unser Gebiet, also nach Oberungarn. Von den Orden, die er direkt oder indirekt gegründet hat, gibt es in der Slowakei den Orden der Minderbrüder, die Franziskaner, den Orden der Minderbrüder des Konventualordens, die Minoriten, den Orden der Kapuziner, den Orden der Kapuzinerinnen, die Kongregation der Töchter des heiligen Franz von Assisi und die Kongregation der Schulschwestern des heiligen Franziskus. Alle diese Orden bereiten zur Feier dieses Jahres ein besonderes Programm vor. Bruder Felix sagt weiter:
2: Mein Guardian, also der Oberste der Brüder oder eben Vorsteher, kam zu mir, um zumindest für dieses Jahr ein Programm aufzustellen, das vorsieht, dass ich alle 2 Monate einen Vortrag mit anschließender Diskussion über das Leben des Franziskus bei uns im Kloster in Pezinok halte. Und in Žilina, wo wir ein Kloster haben, haben sie ein Buch. Also es ist gerade ein faktografisches Buch über Franziskus erschienen und dieses Buch steht zur Verfügung. Auch wir wollen es den Leuten anbieten, damit sie es lesen können.
1: In Trnava, dem slowakischen Rom, gibt es einen starken franziskanischen Hintergrund. Pater Karol Schwarz organisierte hier zu Beginn des Jubiläumsjahres in Zusammenarbeit mit dem Westslowakischen Museum eine Veranstaltung mit dem Titel »Drei Knoten, ein Band«. Die Franziskaner haben 3 Knoten an dem Band, mit dem sie ihre Ordenskleidung gürten. Sie symbolisieren die 3 grundlegenden Ordensgelübde: Gehorsam, Armut und Keuschheit. Die Franziskaner von Trnava planen ihre spirituellen Aktivitäten in diesem Jahr, um historisch-kulturelle Veranstaltungen zu bereichern.
2: Wir haben uns für folgende Gestaltung dieser Feierlichkeiten entschieden. Da wir an 10 Standorten tätig sind, werden wir in unseren Klöstern ungefähr einmal im Monat sogenannte Franziskanermissionen durchführen. Dabei handelt es sich um eine 5-tägige Veranstaltung, bei der wir verstärkt mit Menschen zusammenkommen, die diese große Gnade gemeinsam mit uns erleben wollen. Diese Veranstaltungen werden vielfältiger Natur sein. Da der heilige Franziskus ein Künstler, Dichter und Troubadour Gottes war, wollen wir nicht nur rein spirituelle Werte vermitteln, sondern auch kulturhistorische Veranstaltungen anbieten. Gerade die heutige Diskussion oder das Programm aus Wort und Musik wird von franziskanischer Musik durchzogen sein. So gibt es zum Beispiel auch eine Hymne für dieses franziskanische Jubiläumsjahr hier in der Slowakei. Papst Leo XIV. Hat auch ein wunderschönes Gebet verfasst, das uns zum Frieden einlädt.
3: Und

0: Das Interesse der Öffentlichkeit war riesig. Der Konzertsaal war bis auf den letzten Platz gefüllt. Auch der angrenzende Flur war voll. Viele Interessierte fanden keinen Platz mehr. Da das Westslowakische Museum in den Räumlichkeiten des ehemaligen Klarissenklosters untergebracht ist, konnten die Besucher diesmal neben mehreren Ausstellungen auch die restaurierten Klosterräume einschließlich der entweihten Kirche bewundern. Die Museumsdirektorin Lucia Duchoňová sagt:
1: Hier lebten und wirkten sie über 550 Jahre. Dennoch sind sie für Trnava und seine Einwohner fast gänzlich unbekannt geblieben. Aus diesem Grund ist es für uns eine Pflicht und eine Ehre, so eine Veranstaltung zu organisieren, bei der wir ihre Lebensweise, ihre Spiritualität und ihr geistliches Leben näherbringen können, das sie in diesen Räumlichkeiten führten. Gemeinsam mit den Franziskanern, die einst die geistlichen Oberhäupter der Klarissen waren. Geplant ist auch eine szenische Darstellung aus dem Leben der Klarissen, bei der die Besucher dieses geistliche Leben näher kennenlernen können, das unsere Klarissen hier gelebt haben.
0: Bereits im Jahr 1221 kamen die Franziskaner nach Deutschland und gelangten von dort aus zusammen mit deutschen Kolonisten um das Jahr 1228 nach Ungarn, also auch in die Slowakei. Bereits vor dem Einfall der Tataren in Ungarn waren die Franziskaner in Nitra, Bratislava und Trnava tätig. Die Klarissen sollen noch früher nach Trnava gekommen sein und haben auch Verdienste um die Verleihung der königlichen Stadtrechte an diese Stadt.
1: Die Existenz des Bettelordens haben wir seit dem Jahr 1239 belegt, noch zu Lebzeiten der heiligen Klara, die in Assisi in einem kleinen Häuschen neben der Kirche des heiligen Damian wirkte. Interessant ist, dass die Klarissen schon zu Lebzeiten der heiligen Klara, die erst 1253 starb, hier in Oberungarn in der Königsstadt Trnava präsent waren und eigentlich den ersten Orden in Ungarn bildeten. Zudem gab es eine sehr enge Verbindung zu Agnes von Böhmen, die mit der heiligen Klara mehrere Briefe austauschte, die bis heute erhalten sind, und natürlich zu Königin Konstanze, der Mutter von Agnes von Böhmen und Tante von Bela IV., der der Stadt ihre Privilegien verlieh.
0: Die Schwestern der heiligen Klara waren nach den aufklärerischen Reformen von Kaiser Joseph II. Gezwungen, Trnava zu verlassen. Konkret geschah dies im September 1782, als sie gezwungen waren, das Land zu verlassen und sich in Klöstern außerhalb von Österreich-Ungarn eine neue Heimat zu suchen. Derzeit ist dieser kontemplative Frauenorden in Brünn in der Tschechischen Republik tätig und in der Slowakei haben wir den verwandten Orden der Kapuzinerinnen in Kremnica, wie Pater Karol erläutert.
2: Hier in Trnava sind wir als franziskanische Familie bzw. Kongregation vertreten. Dazu kommt die franziskanische Kongregation der Kreuzschwestern, zu der auch die selige Schwestersdenker Schellingowa gehörte, unsere Märtyrerin, aber zugleich eine Heilige von weltweiter Bedeutung. Derzeit laufen gerade die letzten Schritte im Hinblick auf ihre Heiligsprechung. Natürlich gibt es hier viele Franziskaner, Kapuziner oder Minoriten, die nicht offiziell heilig gesprochen wurden. Ich möchte noch einen Kandidaten erwähnen, einen Novizen und Minoriten, Stefan Iglodi, zu dem derzeit ein solcher Prozess läuft.
0: In der Slowakei sind die Franziskanerbrüder in mehreren Städten vertreten. Neben Bratislava und Trnava findet man sie in Žilina, Levoča und im Osten in der Hauptstadt der Region Čariš, also in Prešov, wo ebenfalls mehrere Ableger des Franziskanerordens ansässig sind. Neben der Jugendarbeit helfen sie einfach dort, wo man sie braucht. Bruder Joachim erklärt:
2: Ein Schwerpunkt in der Region Orava besteht beispielsweise darin, dass die Brüder in Krankenhäuser gehen, dort die Kranken seelsorgerisch betreuen und sehr viele Beichten hören und dort wirklich voll ausgelastet sind. Hier in Bratislava gibt es einen speziellen Dienst, bei dem sich die Brüder um Gehörlose kümmern, was eine sehr verdienstvolle Aufgabe ist, und gleichzeitig evangelisieren sie junge Menschen, indem sie in ihrer Ordenskleidung durch die Stadt gehen. Auch so geben wir Zeugnis von Christus und das erregt Aufmerksamkeit.
0: Wie das Leben der Franziskanerorden zu sozialistischen Zeiten aussah, verraten wir Ihnen dann im nächsten Teil unserer diesjährigen Serie zum Jahr des heiligen Franziskus in der Slowakei, die von unserer Kollegin aus der spanischsprachigen Redaktion Ladislava Hudzovičova vorbereitet wurde. Und damit sind wir am Ende unserer heutigen Sendung angekommen. Tonmeisterin Eva Medelska und Redakteurin Kerstin Jakubik danken Ihnen für Ihre Aufmerksamkeit und wünschen noch einen schönen Freitag. Auf Wiederhören, do počutia.
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1: Guten Tag, liebe Hörerinnen und Hörer. Herzlich willkommen zur heutigen Ausgabe unserer Sendung Die Slowakei hautnah. Aus dem Studio grüßen Sie diesmal Tonmeisterin Eva Medelska und Redakteurin Kerstin Jakubik. Da der heutige Tag im Rahmen der Konsolidierung zwar als arbeitsfreier Tag abgeschafft wurde, im Arbeitsgesetzbuch aber weiter als Feiertag gilt, wurde unser Sendebetrieb heute auf ein Minimum an Mitarbeitern eingeschränkt und es gibt keine aktuellen Nachrichten, sondern wir gehen sofort zum Magazinteil über. Trotzdem können wir Ihnen ein buntes Programm versprechen, bei dem Sie wieder allerlei Neues über die Slowakei erfahren können. Hier unsere heutigen Themen. Die Schicksale der Verschleppten in den Gulags. Das Franziskusjahr in der Slowakei. Zu unserem Programm wünschen wir Ihnen angenehme Unterhaltung.
0: Geblättert.
1: Der 8. Mai ist als Tag der Befreiung auch in der Slowakei ein Gedenktag. Er gilt als offizielles Ende des Zweiten Weltkriegs und Tag der Befreiung vom Nationalsozialismus. Doch nicht alle Menschen erlebten danach wirkliche Freiheit. Nach 1945 wurden nämlich unter anderem über 7000 Slowaken in den slowakischen Gulag, ein Netz aus Straf- und Arbeitslagern in der Sowjetunion, verschleppt, oft ohne einen konkreten Grund. Mit ihren Schicksalen befasst sich bereits seit über 30 Jahren der slowakische Publizist Peter Juščák, der unserer ehemaligen Kollegin Sonja Gierfaschowa erzählte, was die hunderten Geschichten dieser Verschleppten gemeinsam haben.
2: Es war gerade die Tatsache, dass es niemanden interessierte, ob jemand schuldig war oder nicht, ob er irgendetwas Schlimmes getan hat oder nicht. In Metzau etwa wurden Leute zum Schneeschippen abgeholt, die sich dann plötzlich in Kohlebergwerken in der Ukraine, im Donbass, wiederfanden.
1: Die meisten Menschen wurden

0: einfach an den Grundsatz der Kollektivschuld, der festlegte, dass ein Ungar eben ein Feind sei. Und auch die Karpatendeutschen fielen unter diese Kollektivschuld. So wurde aus dem Krankenhaus in Martin beispielsweise der Herr Tod verschleppt oder auch Pavol Tunak aus dem Krankenhaus in Ružomberok.
1: Bei seinen Recherchen traf Peter Juszczak auch auf den Fall von Viktoria Kovacova, die das Konzentrationslager überlebt hatte. Doch als sie nach Hause zurückkehrte, wurde sie von dort in den Gulag verschleppt. Die Spitzel, die dem NKWD Informationen lieferten, waren dabei oftmals ehemalige Funktionäre der Hlinka-Partei oder der Hlinka-Garden, die damit ihre eigene Haut retten wollten. Darüber, wie die verschleppten Slowakinnen und Slowaken den Gulag überlebten, berichten noch heute mehrere einzigartige Tagebuchaufzeichnungen. Eine der wertvollsten entstand direkt im Gulag.
2: Pan Tod urobil ojedinelý kúsok.
0: Herrn Tod war damals etwas Einzigartiges gelungen. Es gibt nämlich mehrere Tagebücher in der Slowakei, aber im Grunde wurden sie alle erst nach der Rückkehr nach Hause geschrieben. Das Tagebuch von Herrn Tod dagegen ist anders. Es handelt sich um ein einziges Blatt Büropapier, auf dem er in winzigen Buchstaben mit einem scharf gespitzten Bleistift jeden Tag sehr kurze Eindrücke niedergeschrieben hatte. So gelang es ihm, auf diesem einen Blatt Papier mehrere Monate seiner Internation festzuhalten. Und er konnte es verstecken, sowohl das Blatt als auch seinen Bleistift. Für den Besitz von Papier- und Schreibutensilien drohten dabei harte Strafen. Wenn man bei Herrn Tod diese Aufzeichnungen gefunden hätte, hätte das für ihn sehr böse ausgehen können. Deshalb war sein Schreiben sehr heldenhaft und das überlieferte Dokument ist umso wertvoller.
1: Die ersten verschleppten Slowaken kehrten nach knapp einem Jahr nach Hause zurück.
0: Auch Jahre später habe ich das nicht vergessen. Das Mädchen hieß Pindrochova und war 18 Jahre alt. Sie starb schon auf dem Weg ins Arbeitslager im Zug. Ein Mann namens Schmidt war einer der ersten unter den Heimkehrern. Wie er erzählte, ging er nach seiner Rückkehr in der Gemeinde Metzow von Haus zu Haus und erzählte den Leuten dort, wer lebt und wer schon gestorben ist. Und diesem Vater, dem Herrn Pindroch, musste er berichten, dass seine Tochter schon auf dem Hinweg ins Gulag gestorben war. Auch das war eins dieser schrecklichen Schicksale, diese große Ungerechtigkeit.
1: Die Menschen, die überlebt hatten und zurückgekehrt waren, wurden für viele Jahrzehnte für das kommunistische Regime Menschen zweiter Klasse.
0: Wir haben sehr viele Unterlagen darüber, dass nach ihrer Rückkehr noch ein Gefängnisaufenthalt auf sie wartete. Oder sie wurden technischen Hilfstrupps unterstellt, den berühmten Schwarzen Baronen, wo sie eine Strafe abarbeiten mussten. Es war also überhaupt nicht einfach für diese Leute und deshalb schwiegen sie. Sie schwiegen ganze Jahrzehnte lang.
1: Heute wird vor allem über diejenigen gesprochen, die 1945 ins Gulag verschleppt wurden. Dabei gelangten die ersten Bürger der Tschechoslowakei schon 1939, kurz nach der Zerschlagung der Republik, dorthin. Später dann, bei den schwersten Kämpfen im Dukla-Pass und bei der Befreiung der Slowakei, kämpften genau diese ehemaligen Insassen aus dem Gulag mit. Peter Juszczak hat viele der Schicksale von Verschleppten aus der Slowakei zusammengetragen und in zahlreichen Zeitungsartikeln, aber auch in den beiden Büchern Odvlečení, also Verschleppte, und Desetkrát Gulag, also zehnmal Gulag, an die Öffentlichkeit getragen. Bis heute ist nämlich nur sehr wenig zu diesem Thema bekannt.
0: Ich bin auch eher zufällig darauf gestoßen. Damals hatte ich mit einem Mann zu tun, der für die Konföderation der politischen Häftlinge Briefe von Menschen sammelte und archivierte, die verschleppt wurden. Nach einem Aufruf, sich bei der Konföderation zu melden, gingen Hunderte, ja Tausende Briefe ein. Der Mann kam deshalb mit der Aufarbeitung kaum hinterher. Genau in diesem Moment kam mein Kontakt zu ihm zustande und ich saß damit sozusagen direkt an der Quelle dieser Informationen. Für mich waren das äußerst aufschlussreiche Lesemomente. Später dann kamen diese Leute auch persönlich zur Konföderation und erzählten ihre Geschichten. So gab es auch einen leibhaftigen Kontakt. Damals, also vor über 30 Jahren, gab es da noch hunderte Zeitzeugen. Und die guten Erzähler konnten ihre Schicksale sehr effizient

0: Vermitteln. Einige verfügten darüber hinaus über einen ausgezeichneten Schreibstil und konnten ihre Geschichten sehr elegant zu Papier bringen.
1: Es ist fast unglaublich, dass sich eine so tragische und für viele Menschen fast unbekannte Sache überhaupt in der slowakischen Geschichte zugetragen hat. Also, dass jemand ohne Gerichtsverhandlung und irgendeine Anklage einfach in die Sowjetunion verschleppt wurde.
0: Es geschah kurz nach Ende des Zweiten Weltkriegs. Natürlich wurde die Befreiung damals begrüßt. Doch niemand hatte erwartet, dass sie auch so ein neues Phänomen wie diese gesetzwidrigen Deportationen mit sich bringen würde.
1: Damals wurden Menschen beschuldigt, ohne zu wissen, was sie eigentlich verbrochen haben sollen, um anschließend im Gulag zu verschwinden.
0: Eine Sache ist es, einen Menschen wegen Kriegsverbrechen vor ein Gericht zu stellen. Eine ganz andere Sache ist dagegen, eine ganze Gruppe von Menschen für schuldig zu erklären, weil sie Ungarn oder eben Karpatendeutsche waren oder Beamte der ehemaligen Regierung oder Gendarmen oder sogar Postangestellte. Das war ein Phänomen, das unsere Leute sehr überrascht hat und damit auch dem Gedanken der Befreiung geschadet hat. Es kam zu einer ganz neuen Art von Gerichtsprozessen, bei denen auf der Grundlage irgendeines Verdachts jemand angeklagt und vor Gericht gestellt wurde. Bei diesen sowjetischen Prozessen fehlte jedoch ein wichtiges zivilisiertes Element, nämlich die Möglichkeit, sich zu verteidigen. So ein sowjetisches Gericht bedeutete deshalb ganz einfach, wer beschuldigt wird, ist schuldig. Und so wanderten unsere Leute in die Eisenbahnwaggons und dann nach Osten.
1: Was dort in den Straf- und Arbeitslagern geschah, hat Peter Juszczak ebenfalls in seinen Büchern festgehalten. Eine Wahrheit, die lange totgeschwiegen wurde und damals wie heute Feierlichkeiten zum Befreiungstag einen bitteren Beigeschmack verleihen. Vor dem nächsten Beitrag bietet Musikredakteur Rado Mescher wie immer slowakische Musik. Diesmal handelt es sich um die Band Hex und ihren Hit Život, also Leben.

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1: Auch in diesem Jahr hat Radio Slowakei International für Sie, liebe Hörerinnen und Hörer, wieder mehrere Sendereihen vorbereitet, so etwa die Serie zur Zusammenarbeit von Partnergemeinden Fenster zur Welt und einen monatlichen Beitrag anlässlich unseres Jubiläums, nämlich 100 Jahre Rundfunk auf dem Gebiet der heutigen Slowakei. Eine weitere Reihe, die von unserer Kollegin Ladislava Hudzovicova aus der spanischen Redaktion vorbereitet wird, startet heute. Anlässlich des Franziskusjahres 2026, das von der katholischen Kirche anlässlich des 800. Todestages des heiligen Franz von Assisi ausgerufen wurde, wollen wir Ihnen in mehreren Teilen die Geschichte und das Leben seiner Nachfolger hier auf dem Gebiet der Slowakei vorstellen.
0: Unter der Lupe.
2: Im Ausland sagte man uns, was seid ihr denn für Brüder, wenn jeder separat wohnt? Wir wohnten nicht zusammen, es gab kein Kloster, wir gingen arbeiten. Aber wir hatten uns so ein Mini-Kloster aus zwei Wohnungen in einem Wohnblock auf der zweiten und dritten Etage geschaffen. Mein Bruder und ich wohnten übereinander in Einraumwohnungen. Also wir mussten immer über die Treppe gehen. Bei mir machten wir aus der Küche eine Kapelle. Bei meinem Bruder oben war das Esszimmer. Oben aßen wir, unten beteten wir. Und jeden Tag, die letzten zwei Jahre vor dem Sturz des Kommunismus, hatten wir um 5:45 morgens einen Gottesdienst. Dann frühstückten wir und gingen zur Arbeit.
1: Bruder Felix mit bürgerlichem Namen Jan Tkacz ist Mitglied des Franziskanerordens der Kapuziner, dem er noch zu Zeiten des Sozialismus beitrat, als Religiosität, als ein Relikt der Vergangenheit galt und zudem mit zahlreichen sozialen Nachteilen verbunden war. Doch die Begeisterung für die Ideen und die Botschaft des heiligen Franziskus war in der Slowakei historisch tief verwurzelt und überstand daher auch die Hindernisse schwieriger Zeiten. Dank dessen können sich die slowakischen Katholiken nun ebenfalls an den Feierlichkeiten zum 800. Todestag des heiligen Franz von Assisi beteiligen, dem Schutzpatron Italiens, der Armen, Lahmen, Blinden, Gefangenen, Schiffbrüchigen, der Weber, Schneider, Sozialarbeiter und der Umweltschützer. Papst Leo XIV. Hat das Jahr des heiligen Franziskus ab dem 12. Januar 2026 ausgerufen und die Slowakei hat sich dem Jubiläumsjahr am 12. Februar angeschlossen.
2: Heute beginnen wir hier in unserer Franziskanerkirche in Bratislava die franziskanischen Jubiläumsmissionen, die wir nach und nach in all unseren Kirchen in der Slowakei feiern werden. Zugleich beginnen wir gemeinsam mit den anderen Brüdern und den Franziskanerfamilien dieses Jubiläumsjahr des heiligen Franziskus zu feiern.
1: Mit diesen Worten eröffnete der Provinzial des Franziskanerordens, Bruder Jure Andrej Mihaly, das Jahr des heiligen Franziskus in der Slowakei. In der Kirche der Verkündung des Herrn, die zum Franziskanerkloster in Bratislava gehört, sind für dieses Jahr mehrere Veranstaltungen geplant.
2: In Zusammenarbeit mit den Kapuzinern, aber auch mit anderen Mitgliedern der Franziskanerfamilie bereiten wir in diesem Jahr die Veröffentlichung einer umfangreichen Sammlung sogenannter franziskanischer Quellen vor, zum ersten Mal in der Slowakei. Dabei handelt es sich um noch aus dem frühen Mittelalter stammende Texte, die zur grundlegenden Lektüre der Franziskaner gehören. Darin enthalten sind seine ersten Biografien, die noch von Zeitgenossen verfasst wurden, die mit ihm gelebt und ihn erlebt haben. Es sind Schriften enthalten, die der heilige Franziskus, die heilige Clara und andere selbst verfasst haben. Es handelt sich also um ein umfangreiches Sammelwerk, das 2600 Seiten umfassen wird. Zahlreiche Experten und Linguisten haben lange daran gearbeitet, da der Großteil aus dem Lateinischen übersetzt werden musste. Der breiten Öffentlichkeit möchten wir das nun Ende dieses Jahres vorstellen.
1: Der heilige Franziskus fasste seine Lebensaufgabe in der sogenannten Regel des Lebens zusammen: Gebet, Brüderlichkeit und Arbeit. Die ersten Anhänger seiner Ideen kamen noch zu seinen Lebzeiten, also vor dem Jahr 1226, auf unser Gebiet, also nach Oberungarn. Von den Orden, die er direkt oder indirekt gegründet hat, gibt es in der Slowakei den Orden der Minderbrüder, die Franziskaner, den Orden der Minderbrüder des Konventualordens, die Minoriten, den Orden der Kapuziner, den Orden der Kapuzinerinnen, die Kongregation der Töchter des heiligen Franz von Assisi und die Kongregation der Schulschwestern des heiligen Franziskus. Alle diese Orden bereiten zur Feier dieses Jahres ein besonderes Programm vor. Bruder Felix sagt weiter:
2: Mein Guardian, also der Oberste der Brüder oder eben Vorsteher, kam zu mir, um zumindest für dieses Jahr ein Programm aufzustellen, das vorsieht, dass ich alle 2 Monate einen Vortrag mit anschließender Diskussion über das Leben des Franziskus bei uns im Kloster in Pezinok halte. Und in Žilina, wo wir ein Kloster haben, haben sie ein Buch. Also es ist gerade ein faktografisches Buch über Franziskus erschienen und dieses Buch steht zur Verfügung. Auch wir wollen es den Leuten anbieten, damit sie es lesen können.
1: In Trnava, dem slowakischen Rom, gibt es einen starken franziskanischen Hintergrund. Pater Karol Schwarz organisierte hier zu Beginn des Jubiläumsjahres in Zusammenarbeit mit dem Westslowakischen Museum eine Veranstaltung mit dem Titel »Drei Knoten, ein Band«. Die Franziskaner haben 3 Knoten an dem Band, mit dem sie ihre Ordenskleidung gürten. Sie symbolisieren die 3 grundlegenden Ordensgelübde: Gehorsam, Armut und Keuschheit. Die Franziskaner von Trnava planen ihre spirituellen Aktivitäten in diesem Jahr, um historisch-kulturelle Veranstaltungen zu bereichern.
2: Wir haben uns für folgende Gestaltung dieser Feierlichkeiten entschieden. Da wir an 10 Standorten tätig sind, werden wir in unseren Klöstern ungefähr einmal im Monat sogenannte Franziskanermissionen durchführen. Dabei handelt es sich um eine 5-tägige Veranstaltung, bei der wir verstärkt mit Menschen zusammenkommen, die diese große Gnade gemeinsam mit uns erleben wollen. Diese Veranstaltungen werden vielfältiger Natur sein. Da der heilige Franziskus ein Künstler, Dichter und Troubadour Gottes war, wollen wir nicht nur rein spirituelle Werte vermitteln, sondern auch kulturhistorische Veranstaltungen anbieten. Gerade die heutige Diskussion oder das Programm aus Wort und Musik wird von franziskanischer Musik durchzogen sein. So gibt es zum Beispiel auch eine Hymne für dieses franziskanische Jubiläumsjahr hier in der Slowakei. Papst Leo XIV. Hat auch ein wunderschönes Gebet verfasst, das uns zum Frieden einlädt.

0: Das Interesse der Öffentlichkeit war riesig. Der Konzertsaal war bis auf den letzten Platz gefüllt. Auch der angrenzende Flur war voll. Viele Interessierte fanden keinen Platz mehr. Da das Westslowakische Museum in den Räumlichkeiten des ehemaligen Klarissenklosters untergebracht ist, konnten die Besucher diesmal neben mehreren Ausstellungen auch die restaurierten Klosterräume einschließlich der entweihten Kirche bewundern. Die Museumsdirektorin Lucia Duchoňová sagt:
1: Hier lebten und wirkten sie über 550 Jahre. Dennoch sind sie für Trnava und seine Einwohner fast gänzlich unbekannt geblieben. Aus diesem Grund ist es für uns eine Pflicht und eine Ehre, so eine Veranstaltung zu organisieren, bei der wir ihre Lebensweise, ihre Spiritualität und ihr geistliches Leben näher bringen können, das sie in diesen Räumlichkeiten führten. Gemeinsam mit den Franziskanern, die einst die geistlichen Oberhäupter der Klarissen waren. Geplant ist auch eine szenische Darstellung aus dem Leben der Klarissen, bei der die Besucher dieses geistliche Leben näher kennenlernen können, das unsere Klarissen hier gelebt haben.
0: Bereits im Jahr 1221 kamen die Franziskaner nach Deutschland und gelangten von dort aus zusammen mit deutschen Kolonisten um das Jahr 1228 nach Ungarn, also auch in die Slowakei. Bereits vor dem Einfall der Tataren in Ungarn waren die Franziskaner in Nitra, Bratislava und Trnava tätig. Die Klarissen sollen noch früher nach Trnava gekommen sein und haben auch Verdienste um die Verleihung der königlichen Stadtrechte an diese Stadt.
1: Die Existenz des Bettelordens haben wir seit dem Jahr 1239 belegt, noch zu Lebzeiten der heiligen Klara, die in Assisi in einem kleinen Häuschen neben der Kirche des heiligen Damian wirkte. Interessant ist, dass die Klarissen schon zu Lebzeiten der heiligen Klara, die erst 1253 starb, hier in Oberungarn in der Königsstadt Trnava präsent waren und eigentlich den ersten Orden in Ungarn bildeten. Zudem gab es eine sehr enge Verbindung zu Agnes von Böhmen, die mit der heiligen Klara mehrere Briefe austauschte, die bis heute erhalten sind, und natürlich zu Königin Konstanze, der Mutter von Agnes von Böhmen und Tante von Bela IV., der der Stadt ihre Privilegien verlieh.
0: Die Schwestern der heiligen Klara waren nach den aufklärerischen Reformen von Kaiser Joseph II. Gezwungen, Trnava zu verlassen. Konkret geschah dies im September 1782, als sie gezwungen waren, das Land zu verlassen und sich in Klöstern außerhalb von Österreich-Ungarn eine neue Heimat zu suchen. Derzeit ist dieser kontemplative Frauenorden in Brünn in der Tschechischen Republik tätig und in der Slowakei haben wir den verwandten Orden der Kapuzinerinnen in Kremnica, wie Pater Karol erläutert.
2: Hier in Trnava sind wir als franziskanische Familie bzw. Kongregation vertreten. Dazu kommt die franziskanische Kongregation der Kreuzschwestern, zu der auch die selige Schwester Zdenka Schellingowa gehörte, unsere Märtyrerin, aber zugleich eine Heilige von weltweiter Bedeutung. Derzeit laufen gerade die letzten Schritte im Hinblick auf ihre Heiligsprechung. Natürlich gibt es hier viele Franziskaner, Kapuziner oder Minoriten, die nicht offiziell heilig gesprochen wurden. Ich möchte noch einen Kandidaten erwähnen, einen Novizen und Minoriten, Stefan Iglodi, zu dem derzeit ein solcher Prozess läuft.
0: In der Slowakei sind die Franziskanerbrüder in mehreren Städten vertreten. Neben Bratislava und Trnava findet man sie in Žilina, Levoča und im Osten in der Hauptstadt der Region Čariš, also in Prešov, wo ebenfalls mehrere Ableger des Franziskanerordens ansässig sind. Neben der Jugendarbeit helfen sie einfach dort, wo man sie braucht. Bruder Joachim erklärt:
2: Ein Schwerpunkt in der Region Orava besteht beispielsweise darin, dass die Brüder in Krankenhäuser gehen, dort die Kranken seelsorgerisch betreuen und sehr viele Beichten hören und dort wirklich voll ausgelastet sind. Hier in Bratislava gibt es einen speziellen Dienst, bei dem sich die Brüder um Gehörlose kümmern, was eine sehr verdienstvolle Aufgabe ist, und gleichzeitig evangelisieren sie junge Menschen, indem sie in ihrer Ordenskleidung durch die Stadt gehen. Auch so geben wir Zeugnis von Christus und das erregt Aufmerksamkeit.
0: Wie das Leben der Franziskanerorden zu sozialistischen Zeiten aussah, verraten wir Ihnen dann im nächsten Teil unserer diesjährigen Serie zum Jahr des heiligen Franziskus in der Slowakei, die von unserer Kollegin aus der spanischsprachigen Redaktion Ladislava Hudzovičova vorbereitet wurde. Und damit sind wir am Ende unserer heutigen Sendung angekommen. Tonmeisterin Eva Medelska und Redakteurin Kerstin Jakubik danken Ihnen für Ihre Aufmerksamkeit und wünschen noch einen schönen Freitag. Auf Wiederhören, do počutia.
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